nie zuvor. Und das hat mich schon mal sehr überrascht und es war ganz anders, als ich es kannte. Und ich bin eben regelmäßig gekommen, weil ich die Leute sehr nett fand, obwohl ich mit dem Glauben noch gar nicht wirklich was am Hut hatte. Und genau, dann habe ich Ende 2015 in dieser Jugendgruppe meinen jetzigen Freund kennengelernt, den ich eben dann auch über den Glauben ausgequetscht habe, weil ich eben nicht verstanden habe, was das alles zu bedeuten hat. Und er hat mich dann so ein bisschen da reingeführt, hat mir erzählt, was ist überhaupt Gott und was bedeutet das für ihn und wie lebt er damit. Und irgendwann habe ich dann gesagt, das klingt für mich alles sehr plausibel und ich glaube da jetzt einfach daran. Als ich dann eben immer noch regelmäßig kam und immer in dieser Jugendgruppe war, bin ich dann mal in ein Vorgebet gegangen von einem Gottesdienst. Und da war es dann wirklich so, ich habe auf einmal so die Anwesenheit von irgendwas Größerem gespürt, Heiliger Geist. Und das kann man schwer beschreiben. Es war einfach so eine Freude, so eine Liebe, die einen erfüllt. Und man merkt einfach, da ist gerade irgendwas Übernatürliches. Das ist nicht normal. Und das war wirklich unglaublich. Wie so ein Schlag. Auf einmal habe ich gespürt, okay, das ist alles real, was ich da wirklich gehört habe oder erzählt bekommen habe. Aber so eine wirkliche Veränderung von meinem Charakter gab es da zu der Zeit noch nicht. Ich war halt erstmal, okay, alles ist neu. Ich war ein bisschen überwältigt davon. Und ja, dann irgendwann ist mir aufgefallen, dieser Pessimismus, diese schlechte Einstellung, die ich zu allem Möglichen habe, die hält mich von Gott fern. Und irgendwann habe ich gesagt, okay, Gott, ich will jetzt, dass wir das gemeinsam irgendwie lösen, dass ich diese Einstellung loswerde. Und habe einfach angefangen, jedes Mal, wenn ich gemerkt habe, das und das rede ich jetzt schlecht, das ist eine Kleinigkeit, die meine Stimmung so ein bisschen kippen lässt, dann habe ich angefangen zu beten und gesagt, Gott, bitte lass jetzt diese Einstellung von mir und lass mich einfach das Positive jetzt in der Situation sehen und zeig mir, dass das eigentlich so klein ist. Das sind so Kleinigkeiten und von deiner Perspektive ist das alles so überhaupt nichts wert und du hast viel Größeres im Sinn. Und so habe ich immer wieder gebetet und habe gesagt, Gott, bitte hilf mir, nimm jetzt das von mir, nimm jetzt das von mir. In jeder Situation, wo ich gemerkt habe, meine Stimmung kippt wieder, habe ich wieder gebetet und gesagt, Gott, zeig mir, dass du viel besser bist, dass du einen Plan hast für mich und dass das überhaupt nichts zu bedeuten hat, diese Kleinigkeit, dass es jetzt regnet oder was weiß ich, was gerade passiert ist. Dadurch, dass ich das immer wieder gemacht habe, kam ich in so eine Routine und irgendwann hat sich dann auch wirklich meine Einstellung verändert. Am Anfang war es noch eine Überwindung, zu sagen, jetzt bete und lass dich nicht wieder davon mitreißen. Und irgendwann wurde es dann so einfach zu sagen, hey, es ist nicht schlimm, es ist nur eine Kleinigkeit und Gott kann das regeln. Und jetzt bekomme ich auch wirklich, vor allem von den Menschen, die mich schon lange kennen und die wissen, wie ich früher war, Komplimente dafür, was ich jetzt für eine positive Ausstrahlung habe, was ich für eine Freude verbreite und dass ich eine optimistische Person geworden bin und das freut mich so sehr. Und das ist einfach unglaublich, wie Gott da Veränderungen schaffen kann. Wenn du auch mit Glauben überhaupt nichts am Hut hast oder nicht mit Glauben aufgewachsen bist, dann kann ich dich nur ermutigen, probier es einfach aus. Es ist so unglaublich und manchmal glaubt man vielleicht überhaupt nicht, dass was passieren kann, aber probier es aus. Sprich zu Jesus, frag ihn, was hast du mit mir vor, gibt es dich überhaupt? Und er wird dir antworten. Er hat gesagt, dass er dir antworten wird. Ich habe es erfahren und viele andere haben es auch mitbekommen.

Ich habe immer gesagt gehabt, das eine ist das Amt und das Amt ist wichtig, aber ich als Person bleibe so wichtig wie vorher oder so unwichtig wie vorher. Ich fülle das Amt so gut es geht aus, aber ich bin nicht das Amt.

0: Herzlich willkommen zu Hoffnungsmensch, dem Podcast mit Menschen, die mit dem Himmel im Herzen die Welt verändern. Heute bei mir zu Gast Ingo Rust. Er ist mit 21 Jahren in den Gemeinderat seines Heimatortes Abstatt gewählt worden, mit 23 dann schon beim Landtag angetreten, zumindest bei der Wahl. Mit 27 ist er dann Vorsitzender des Finanzausschusses des Landtags von Baden-Württemberg und mit 33 Staatssekretär. Also das einzig Verwunderliche an deiner Biografie ist ja, dass du nicht Kanzler geworden bist.
1: Das wollte ich nie. Ich wollte nie nach Berlin. Das war mir klar. Ich wusste nicht, wo mein Weg hinführt. Aber für mich war ziemlich klar, ich werde das Ländle nicht verlassen.
0: Du bist Schwabe.
1: Absolut.
0: Durch und durch.
1: Absolut durch und durch Schwabe. Und heimatverbunden. Und deshalb Berlin ist dann schon nicht nur ein Stück weit weg räumlich gesehen, sondern das ist auch so ein Stück weit weiter von den Menschen weg. Deshalb habe ich immer gesagt, nein, für den Bundestag oder sowas will ich nicht kandidieren. Ich bleibe schön im Land.
0: Aber wie ist es gekommen, dass du so zum Überflieger geworden bist, dass das so schnell ging? Kann man jetzt sagen, in der SPD gibt es nicht so viele, die gut sind, da geht es schneller oder wie ist es?
1: Nein, also ich glaube, das war Zufall oder Fügung, je nachdem, an was man glaubt. Ich glaube, dass es Fügung war. Ich habe nichts von dem geplant, was dann kam, sondern es war immer so, dass mir Positionen angeboten wurden, dass man mich gefragt hat und dass ich dann gesagt habe, ja, das könnte passen und es hat dann auch geklappt.
0: Aber mit 21 schon, ich meine, da war das Abi kurz vorbei. Du hast Maschinenbau studiert, ne? Und dann ist die Anfrage, in den Gemeinderat zu gehen. Manche sagen, wir machen Party, du sagst Gemeinderat. Was hat dich gereizt?
1: Ja, die Party habe ich wahrscheinlich trotzdem gemacht in dem Alter, aber es war tatsächlich das Mitgestalten. Ich war in meinem Heimatort ganz fest verwurzelt. Ich bin auch während dem Studium nicht weggezogen. Ich bin in Abstatt wohnen geblieben und nach Stuttgart und Esslingen gependelt. Und da an diesem zugegebenermaßen kleinen Ort, 4.500 Einwohner, mitzuarbeiten, das hat mich gereizt. Da wollte ich mitmachen. Und ich finde, so ein Gemeinderat, so Kommunalpolitik hat was sehr Bodenständiges, was sehr Praktisches. Das hat mich gereizt. Da habe ich gesagt, da mache ich mal mit. Ich habe nicht damit gerechnet, dass ich gewählt werde. Ich war an dem Wahlabend nirgends, um zu sehen, wie das Ergebnis war. Mhm. Am nächsten Morgen hat mich, also am Montagmorgen, hat mich der Bürgermeister angerufen und hat gesagt, Herr Rust, Sie sind übrigens gewählt.
0: Ja, aber eigentlich keine Überraschung, wenn so ein junger Kerl antritt, oder? Der ist ja sofort der Liebling von allen.
1: Na, für mich war das eine Überraschung,
0: für dich schon,
1: weil der Ort Abstatt war jetzt, ich bin für die SPD angetreten, war keine SPD-Hochburg. Und dann mit 21 in so einem kleinen, ländlich geprägten Ort war das auch nicht selbstverständlich. Von daher war es für mich schon eine Überraschung.
0: Mhm. Dann kam irgendwann die Landtagswahl oder relativ bald danach. Baden-Württemberg ist traditionell schwarz. Du bist gewählt worden, bist angetreten für die SPD. Warum eigentlich SPD?
1: Das hat bei mir, also eingetreten in die SPD bin ich mit 18 schon, tatsächlich auch bevor ich in den Gemeinderat dann bin. Mich hat ein Thema politisiert, das ich mit der SPD verbunden habe. Damals ging es ganz banal um das Thema, wer bezahlt eigentlich wie viel für seine Busfahrkarten als Schüler. Ich war damals Schülersprecher.
0: Ach,
1: und
0: ja, okay.
1: Da ging es darum, dass man für seine Busfahrkarte mussten die Eltern ja Geld bezahlen, wenn man zur Schule gefahren ist. Und im Gymnasium musste man mehr bezahlen als auf der Realschule. Und ich glaube, die Hauptschule war damals sogar dann umsonst die Busfahrkarte. Und da haben wir gesagt als Schüler, das kann ja wohl nicht wahr sein, dass es sozusagen vom Geldbeutel der Eltern abhängt, auf welche Schule ich kann. Das hat mich politisiert und da habe ich mich tatsächlich in diesem Thema, ich sage mal Bildungsgerechtigkeit, habe ich mich am ehesten bei der SPD aufgehoben.
0: Mhm. Ja, okay, so bist du in die Politik gekommen. Mhm. Baden-Württemberg traditionell schwarz, dann gab es aber eine Wende 2011, Fukushima. Mhm. Plötzlich gab es einen grünen Ministerpräsidenten. Du warst schon im Landtag und wurdest dann Staatssekretär. Da warst du 33. Du hattest ein Riesenbüro im Neuen Schloss und ein noch größeres Auto. Und ich dachte schon, Mensch, der Kerl, der hat's zu was gebracht. Ist dir das immer wieder gespiegelt worden? Hast du dich als ein bisschen ein Sonderling gefühlt, so unter deinen Altersgenossen?
1: Also wenn man in der Politik aktiv ist, ist man, glaube ich, in fast jeder Altersgruppe ein Sonderling.
0: Mhm.
1: Ich meine es jetzt gar nicht negativ, sondern durchaus positiv. Denn es sind einfach sehr wenige, muss man ehrlich zugeben, die sich ehrenamtlich oder auch hauptamtlich in der Politik engagieren. Von daher ist man schon ein Stück weit ein Sonderling. Ich habe aber immer versucht, dass mir so großes Büro im Neuen Schloss und Dienstwagen nicht zu Kopf steigen. Ich habe immer gesagt gehabt, das eine ist das Amt und das Amt ist wichtig, aber ich als Person bleibe so wichtig wie vorher oder so unwichtig wie vorher. Ich fülle das Amt so gut es geht aus, aber ich bin nicht das Amt.
0: Mhm.
1: Ich glaube, das ist ganz wichtig, vor allem wenn man in jungen Jahren Positionen bekommt, die dann mit Verantwortung verbunden sind, dass man sich nicht zu sehr mit diesem Amt identifiziert. Ja, gilt für die Wirtschaft genauso wie für die Politik.
0: Eigentlich fast in jedem Bereich, aber ist so eine Versuchung, ein bisschen auch den Bodenkontakt zu verlieren. Ja. Hast du diesen Anfangsimpuls, wenn du das mit den Fahrkarten erzählt hast, um in die Politik zu gehen, diesen Enthusiasmus, auch ein bisschen vielleicht eine Naivität, weiß ich gar nicht, aber eine Leidenschaft für eine konkrete Sache, dir beibehalten können, auch im Politikbetrieb und dann in der Regierung? Oder ist das irgendwie ernüchtert worden und gewichen, weil es einfach so viele Gesetzmäßigkeiten gibt, wo du gar nicht so viel ändern kannst?
1: Tatsächlich gibt es ganz, ganz viele Zwänge, denen man ausgesetzt ist in der Politik, wo man dann gar nichts mehr ändern kann. Aber wo ich es kann, versuche ich es. Und tatsächlich berührt es mich immer noch. Wenn so Gerechtigkeitsthemen dran sind, da will ich versuchen, was zu machen.
0: Was berührt dich da am meisten jetzt gerade?
1: Also tatsächlich immer noch das Thema Bildungsgerechtigkeit. Ich glaube, da sind wir noch nicht so richtig vorwärts gekommen. Nicht so, wie ich mir das wünsche, sozusagen, dass es völlig unabhängig ist vom Elternhaus, dass ich meine Bildungsbiografie gehen kann. Mhm. Das hängt bei uns in Deutschland und in Baden-Württemberg speziell immer noch sehr, sehr stark davon ab. Bekomme ich die Unterstützung vom Elternhaus? Wer hilft mir bei den Hausaufgaben? Kann ich mir Nachhilfe leisten? Das heißt nicht, dass jeder studieren muss. Das will auch gar nicht jeder. Sondern
0: ja, das ist damit gar nicht gesagt.
1: Genau, dass jeder nach seiner Begabung und nach dem, was er machen will, das frei wählen kann. Und da sind wir schon noch entfernt, wenn ich auch bei uns in der Stadt an verschiedenen Schulen und Schularten gucke, da sieht man das schon noch.
0: Du sagst gleich, bei uns in der Stadt, du bist jetzt Finanzbürgermeister in Esslingen, stellvertretender OB, also erster Bürgermeister. Du hast dich in eine Stadt wählen lassen, 3-4 Jahre nach dem Amt in der Regierung. Warum das?
1: Also war wieder so, dass ich gefragt worden bin. Das Witzige war, ich bin eigentlich nicht gefragt worden, ob ich nach Esslingen wechseln will, sondern ich bin gefragt worden, ob ich jemanden kenne, der da hinwechseln will, weil es tatsächlich jetzt so auf den ersten Blick ungewöhnlich
0: war, nicht so nahe lag,
1: dass man vom Staatssekretärsamt auf ein Bürgermeisteramt wechselt. Aber mich hat es angesprochen. Mich hat es irgendwie innerlich berührt. Ich bin damit eine Weile schwanger gegangen, tatsächlich, und bin dann aber immer mehr zu überzeugen gekommen, das ist jetzt dran.
0: Wir werden darüber noch reden, vielleicht auch ein bisschen, welche Träume du hast und was sich davon verwirklichen lässt. Aber bevor wir das tun, du bist ja auch in der Kirche, du bist SPD-Politiker und wie das mit Politik und Glaube und so, was es da zu tun hat und wo es da Konflikte gibt. Ich finde, das ist ja spannend, dazu gleich, aber erst eine kleine Entweder-Oder-Frage-Runde, die gehört zu diesem Podcast. Ich nenne dir zwei Alternativen, du entscheidest dich für eine oder legst was Drittes dazu. Steigen wir mal ein mit Fisch oder Fleisch?
1: Fleisch.
0: Party oder Pauken?
1: Party.
0: Ehrlich?
1: Ich pauke nicht gern. Ich musste mich immer durchpauken durch die Schule, mir ist nichts zugefallen.
0: Dann weiß ich gar nicht, ob ich die nächste nennen soll. Das ist Mathe oder Deutsch?
1: Mathe. Doch, das ist schon eindeutig. Ich bin ja Ingenieur eigentlich und ohne Mathe kein Ingenieur. Jetzt bin ich auch für Finanzen zuständig, da brauche ich auch wieder Mathe. Im Land brauchte ich Mathe.
0: Also aber Maschinenbau, so viel ist davon nicht übrig geblieben, wenn du in die Politik gegangen bist.
1: Also das logische Denken, das man als Ingenieur lernt, das habe ich mir beibehalten. Und das ist sehr, sehr wertvoll. Weil als Ingenieur gibt es im Prinzip keine Diskussion. Zahlen kann man nicht anschreien, Pläne kann man nicht anschreien. Da ist man den Naturgesetzen sozusagen unterworfen. Ja, und dieses logische Denken und klare Analysieren, das ich an der Hochschule
0: schadet
1: gelernt habe.
0: In der Politik nicht, wenn
1: nicht,
0: jemand logisch denken kann. Ja. Das stimmt so. Genau. Ja. Können wir mal festhalten. Politik oder Familie?
1: Familie. Also Politik ist Teil meines Lebens, völlig klar. Aber wenn ich entscheiden müsste, dann wäre es Familie.
0: Letzte Frage. Schwarz oder Rot?
1: Rot.
0: Vorsicht, Falle. Als Sozi musst du rot sagen, aber als Finanzbürgermeister sollten die Zahlen schwarz sein.
1: Ja, oder nur leicht rot. Genau.
0: Ja, schwarze Null ist schon mal ganz genau. Gut. Kommunalpolitik. Ingo, was ist gerade dein größtes Problem?
1: Also es gibt ganz viele praktische Probleme natürlich, aber wenn ich das mal so abstrakt sage, ich spüre schon, in der Gesellschaft hat sich was verändert in den letzten 10 Jahren. Jetzt bin ich fast 10 Jahre in der Kommunalpolitik hauptamtlich. Der Ton in der Politik und mit der Politik hat sich geändert. Also ich stelle fest, dass der Ton rauer wird untereinander, denen, die hauptamtlich oder ehrenamtlich Politik machen, aber auch von den Bürgern gegenüber der Politik. Es findet eine sehr viel stärkere Ich-Zentrierung statt. Also diese Erwartungshaltung, die manchmal formuliert wird, der Staat, die Stadt, wer auch immer, ist verantwortlich dafür, dass es mir gut geht. Mhm. Diese Haltung stelle ich ganz, ganz häufig fest. Und ich glaube, früher war es schon noch mal öfter so, es geht darum, dass es allen gut geht, dass es der Gemeinschaft gut geht, dass es dem Ganzen gut geht. Das habe ich schon noch öfter gespürt. Und das nimmt ab. Da haben wir vielleicht alle mit ein Stück weit dazu beigetragen.
0: Aber Egoismus gab es doch auch schon vor 10 Jahren.
1: Ja, aber so ausgeprägt und so offen formuliert. Also früher wurde der Egoismus vielleicht noch etwas versteckt formuliert, aber jetzt wird ganz offen formuliert. So, ihr habt dafür zu sorgen, dass ich im Homeoffice arbeiten kann, deswegen brauche ich einen schnellen Anschluss. Das ist nicht meine Verantwortung, das ist eure Verantwortung, dass ich das kann. Ihr habt dafür zu sorgen, dass die S-Bahn und der Bus immer pünktlich kommen. Also eine klare Erwartungshaltung zu formulieren und da auch gar nicht mehr drüber zu diskutieren, sondern mit einer festgelegten, vorgefertigten Meinung zu kommen und die klar zu formulieren und für Argumente leider sehr selten zugänglich zu sein.
0: Was hat dazu geführt, zu dieser Empörungskultur? Bernhard Pörksen, der Tübinger Medienwissenschaftler, spricht so von der großen Gereiztheit, die in unserem Land da ist, so eine Empörungskultur, so ein Hau-drauf-Ding. Diese Mentalität?
1: Ich bin jetzt kein Wissenschaftler, das könnten wahrscheinlich Wissenschaftler so richtig psychologisch erklären, wo das herkommt. Ja. Ich glaube einfach, dass wir in der Gesellschaft, haben wir schon jetzt lange erklärt, es geht eigentlich nur darum, dass es dem Einzelnen gut geht und das persönliche Glück ist das Höchste. Mhm. Dass es eine Gemeinschaft gibt und dass es auch wichtig ist, dass so eine Gemeinschaft funktioniert, egal auf welcher Ebene, ob das der kleine Ort im Schwarzwald ist oder die große Landeshauptstadt Stuttgart oder ein ganzes Land, dass es auch darum geht, dass es einen Wert hat auch, wenn es dem Ganzen gut geht. Auch wenn ich vielleicht persönlich Abstriche machen muss, das ist verloren gegangen. Wir haben jetzt, glaube ich, schon einige Jahrzehnte erklärt, das Wichtigste ist eigentlich das persönliche Glück.
0: Und vielleicht auch die Versprechen der Politik haben darauf abgehoben, wir machen euch glücklich, wählt uns.
1: Absolut, ja, klar. Dafür ist natürlich auch jeder empfänglich, wenn die Politik das verspricht. Ich bin da anders geprägt worden. Meine Mutter, die ist leider schon verstorben, war immer für andere da. Die hat auf jedem Dorffest bei uns mitgearbeitet, bei der Essensausgabe und hat überall mitgeholfen, war immer für andere da. So bin ich auch erzogen worden. Das hat einen Wert, wenn ich für andere da bin. Ich habe jetzt Ehrenämter, seit ich 14 bin. Und also wirklich, wo ich mich in einer Organisation ehrenamtlich engagiere. Und das war ein Wert, den ich mitbekommen habe. Auch da gucken mich manchmal Leute groß an und sagen, ja, warum machst du das eigentlich? Warum engagierst du dich ehrenamtlich noch irgendwo? Und ich glaube, da haben wir in der Gesellschaft in den letzten Jahren, vielleicht Jahrzehnten, was gemacht, was der Gesamtgemeinschaft nicht gut tut.
0: Ingo, ich frage dich jetzt mal so. Du bist Finanzbürgermeister einer Stadt, den Kommunen fällt grundsätzlich das Geld. Du bist Mitglied einer Partei, die in den letzten Jahrzehnten abgebaut hat und du gehörst zu einer Kirche, der die Leute davonlaufen. Eigentlich musst du ein verzweifelter Mensch sein, oder?
1: Ja, ich bin auch noch VfB Stuttgart-Fan. Das war jetzt vor 2 Jahren auch noch schwierig. Da hätte das in die Reihe gepasst. Ja. Jetzt gerade ist es gut. Ja, aber die Zeiten ändern sich ja auch immer mal wieder. Von daher, auch mit der SPD ging es mal auf, mal ab. Danach richte ich das aber nicht aus. Also ich bin ja auch nicht in einer Zeit in die SPD eingetreten, als sie besonders gute Umfrageergebnisse hatte. Im Gegenteil, das war am Wahlabend 1996, wo sie zum ersten Mal richtig verloren hatte. Danach richte ich das nicht aus, nach Erfolg, sondern nach dem, wo ich denke, da bin ich richtig, da unterstütze ich das Richtige.
0: Aber trotzdem, wenn man so ein Gefühl hat, ich habe jetzt gar nicht so sehr auf die SPD eigentlich abgehoben, es gibt die Partei, es gibt diese Kommunen, es geht so viel bergab, auf so gefühlt, es gibt zumindest viel, was einen runterziehen kann. Was gibt dir Hoffnung?
1: Also gesellschaftlich gibt mir Hoffnung, dass es auch in vielen, vielen Bereichen aufwärts geht. Ich selber bin jetzt in einer Kirchengemeinde, die wächst. Wir haben jetzt ein neues Gemeindezentrum bezogen. Das gibt mir Hoffnung, das macht auch Freude. Und es gibt auch im gesellschaftlichen Bereich immer wieder Dinge, wo ich denke, wow, das ist toll, was wir da tun, was sich da entwickelt. Ich stehe samstags mit meinem Sohn auf dem Fußballplatz, wenn der kickt. Das macht mir Riesenfreude, den Jungs dazu zu gucken, wie sie voll engagiert Fußball spielen. Das sind so Momente, wo ich denke, ja, gut.
0: Und trotz dieser Gereiztheit, also es gibt ja diese Triggerthemen, ich sage jetzt mal, du hast gerade die Kirche angesprochen, gibt es in der Politik und in der Kirche so Themen wie Gender, Migration, Abtreibung zum Teil, also auch Themen, die sehr aufgeladen werden. Und wie hältst du das aus und wie positionierst du dich mit einer Gradlinigkeit, ohne die Fahne in den Wind zu hängen?
1: Also ganz praktisch kriege ich das jetzt, was ich in meiner Stadt mitkriege, kriegen wir das richtig gut hin bei uns, Integration zu leben. Da funktioniert es auch richtig gut, finde ich. Klar, das ist jetzt auch eine Stadt, die viel Erfahrung mit Migration hat über Jahrzehnte. Ja, wie kriegt man das hin? Ich glaube, man braucht außer dem, was sozusagen weltlich passiert um einen rum, immer noch mal einen Leuchtturm, auf den man schauen kann, der einem so ein bisschen Hoffnung vermittelt.
0: Außerhalb des
1: Alltags.
0: Und wie hilft dir das, wenn die Kasse leer ist und wenn du beleidigt wirst und wenn du böse Briefe kriegst und wenn du angeschnauzt wirst?
1: Es hilft mir, das auszublenden und sozusagen auf was anderes zu schauen, auf was Größeres zu schauen. Und ich ziehe mich dann gern zurück oder gehe raus in die Natur und dann den Blick zu weiten und zu sagen, es gibt nicht nur das Aktuelle, was gerade schwierig um mich herum ist, sondern ich habe da was, auf das ich schauen kann. Ja. Ein Bibelwort, ein Zuspruch. Ich bete dann auch gern. Und das hilft allein schon. Also nicht den Blick auf die ganzen Probleme um einen herum zu haben, sondern darüber hinaus zu schauen. Und
0: zumindest darin nicht zu versinken,
1: ja,
0: und dann
1: genau,
0: wieder sich neu zuwenden,
1: ja,
0: zu können.
1: Ja.
0: Also Glaube als ein gewisser Fluchtpunkt, der helfen kann, das auszuhalten, worin man steht. Aber Glaube kann ja manchmal auch in Konflikte führen, die man ohne ihn nicht hätte. Also ich nenne nochmal Migration. Du sagst, ihr kriegt das gut hin in Esslingen, aber wir haben diese großen Zahlen und viele Städte da, Kommunen stöhnen und sagen, wir schaffen das nicht mehr, wir brauchen mehr Geld. Vom Bund, vom Land, woher auch immer, da ist es aber auch nicht da. Andererseits gilt dir als Christ das Gebot, Fremde aufzunehmen. Eigentlich gibt es da keine Obergrenze, wenn man jetzt mal in die Bibel schaut. So kann man aber auch nicht Politik machen. Wie gehst du damit um?
1: Das ist ein ganz wichtiger Unterschied. Das, was uns in der Bibel aufgegeben ist als Christen, das richtet sich an uns persönlich. Also wenn wir das wirklich ganz ernst nehmen, dann heißt es, jeder von uns Einzelner muss jemanden, der an seine Tür klopft, aufnehmen. Ich kann das nicht an den Staat delegieren. Das ist häufig die Diskussion, die wir führen als Christen auch. Wir delegieren die Gebote, die für uns persönlich gedacht sind, an den Staat. Der Staat muss halt. Ja. Der Staat soll halt diese Gebote, die eigentlich für mich gedacht sind, soll stellvertretend für mich die umsetzen. Das steht nicht in der Bibel. In der Bibel steht, dass wir das persönlich tun sollen. Da steht nicht, der Staat, damals das Römische Reich oder wer auch immer, soll das tun, sondern ich als Einzelner habe diese Aufgabe, das
0: zu tun. Wobei manche Gebote gelten ja auch damals schon dem Gemeinwesen, sagen wir so,
1: wenn es um
0: Erlassjahr geht oder so, also dass allen die Schulden erlassen werden. Aber okay, du würdest sagen, ist eher persönliche Ethik und das andere ist Gemeinwesen.
1: Das andere ist Gemeinwesen. Da muss ich als Politiker natürlich unsere weltlichen Gesetze achten. Auch das steht übrigens in der Bibel, dass wir das tun sollen. Das hat Daniel erfahren in Babylon, das hat Josef erfahren, das hat Jesus selber auch gesagt, dass wir die weltlichen Gesetze achten sollen. Das gilt für mich natürlich. Und wenn ich da sehe, da ist etwas praktisch nicht mehr möglich. Zum Beispiel, wenn jetzt in einer Region, in einer Stadt oder in einem Land die Aufnahmefähigkeit einfach nicht mehr da ist, dann ist das praktisch nicht mehr möglich. Dann ist das aber praktische Politik. Ja.
0: Heißt aber dann, in der praktischen Politik, wenn die Stadt nichts mehr aufnehmen kann, wir haben keine Räume mehr, wir haben keine Gelder mehr, wir sind einfach an der Grenze, dann heißt das auch, abweisen zu müssen.
1: Dann formulieren wir das an diejenigen, die uns, das ist die nächsthöhere Ebene, die uns dann die Zuweisung machen. Das haben wir auch schon gesagt, wenn es so war. Ja. Es gab Situationen, da war das wirklich schwierig. 2015 war das bei mir in der Stadt ganz spontan, stand ein Sonderzug mit 500 Flüchtlingen am Bahnhof. Der konnte in der nächstgrößeren Stadt nicht einfahren und hat deshalb in Esslingen gehalten. Und da mussten wir ganz praktisch ran und haben ganz praktisch versucht, es zu lösen, soweit es irgend geht.
0: Und habt ihr dann 500 Leute untergebracht?
1: Wir haben einen Teil, konnten wir dann mit Bussen weiterfahren, aber einen Großteil haben wir untergebracht in Sporthallen. Dann.
0: Manchmal wird es ganz, ganz, ganz konkret.
1: Sehr praktisch, ja.
0: Du hast gerade schon gesagt, Kirche, du bist in einer Gemeinde, die wächst, die sehr vital ist. Das ist eher so eine Ausnahmesituation. Was ist das für eine Gemeinde?
1: Das ist eine Gemeinschaftsgemeinde, also innerhalb der evangelischen Landeskirche, aber in einer Gemeinschaft, einer landeskirchlichen Gemeinschaft. Das heißt, also ich sage es immer so in meiner Laiensprache, mit einem Fuß drin in der Landeskirche, mit einem Fuß draußen.
0: Also freies Werk im Raum der Landeskirche. Ihr seid evangelisch, nicht irgend sonst was.
1: Nein, wir sind
0: Komisches oder sowas, sondern es ist evangelisch.
1: Ich bin auch Mitglied noch der evangelischen Kirche.
0: Bist Mitglied der Kirche, ja. Was, wie sieht euer Gemeindeleben aus? Wie viele sind da im Gottesdienst und welche Altersgruppe ist da?
1: Also Altersgruppe ist ganz breit. Wir haben von den 14-, 15-Jährigen bis zu über 80-Jährigen. Der Schwerpunkt ist so um die, ich würde sagen, um die 40 wird wahrscheinlich das Durchschnittsalter sein oder Mitte 40. Ganz breites Spektrum. Viele Familien, viele Kinder. Neben Gottesdienst gibt es Teenkreis, Kinderstunde, Jungschar, alles Mögliche.
0: So, das sieht in vielen Gemeinden komplett anders aus. Altersdurchschnitt, alles. Was macht ihr richtig, was andere falsch machen?
1: Also ich kann sagen, ich bin ja da auch erst seit 8 Jahren jetzt, 7, 8 Jahre. Was mich begeistert hat, als ich zum ersten Mal dahin bin, man ist mit einer Herzlichkeit begrüßt worden. Und das ging mir jetzt bei vielen Gottesdiensten in der Landeskirche, wenn man in barocke oder mittelalterliche Kirchen reinkommt, da steht nicht automatisch jemand da, der dich herzlich begrüßt. Da kommt man rein und dann sucht man sich irgendwo einen Bankplatz. Dort ist man herzlich begrüßt worden, angesprochen worden, es ist einem geholfen worden. Also es war sofort ein herzliches Willkommen, eine Willkommenskultur, eine persönliche Zuwendung. Ja. Was da sehr gut funktioniert noch, ist der Markenkern, der wird auch noch gelebt. Also da geht es um Kirche, da geht es um Glaube, da geht es um mich und mein Verhältnis zu Gott, zu Jesus und das Thema Gemeinschaft. Wir sind dort herzlich willkommen und wir haben Gemeinschaft dort. Auch das findet in vielen Sonntagmorgensgottesdiensten, da findet eine Predigt statt, da findet gemeinsamer Gesang statt, aber Gemeinschaft, das Zusammengehörigkeitsgefühl in der Gemeinde, das vermisse ich da häufig.
0: Wenn uns jetzt Kirchenleitende zuhören, was würdest du denen gerne ins Stammbuch schreiben?
1: Markenkern stärken. Es geht hier um eines, es geht um Glaube, es geht um darum, Menschen zu Jesus zu bringen. So. Und alles muss sich dem eigentlich unterordnen. Ja, das würde jedes Unternehmen so machen. Ein Unternehmen hat einen Markenkern und eine Markenbotschaft. Und alles, was dieses Unternehmen macht, muss sich diesem Markenkern, dieser Markenbotschaft unterordnen. Ich war selber ja Kirchengemeinderat lange. Wir haben uns in diesem Kirchengemeinderat zu 60% mit Bauen beschäftigt, zu 20% mit Finanzen, ein bisschen Personal immer noch. Und da sieht man schon, was bleibt dann noch übrig für eigentlich unseren Markenkern?
0: Ja, da klingt jetzt der Sozialdemokrat und Christ ganz unternehmerisch. So. Ja. Also, okay, lassen wir so stehen. Ingo, es gibt in diesem Podcast eine Rubrik, die heißt Hoffnungslose. Mhm. Neben dir steht ein Glas. Mhm. Zieh das mal zu dir her. Da sind bunte Lose drin, sogenannte Hoffnungslose. Die Bitte ist, zieh eins raus. Mach es auf und lies mal vor, was draufsteht. Es ist irgendein Zitat. Es hat mit dem Thema Hoffnung zu tun. Es kann was ganz, ganz Verschiedenes sein. Ich bin gespannt.
1: Wer von der Hoffnung lebt, stirbt an Enttäuschung. Sprichwort aus Spanien.
0: Ha!
1: Wer von der Hoffnung lebt, stirbt an Enttäuschung. Finde ich falsch. Ich lebe von der Hoffnung. Und natürlich wird man im Leben enttäuscht. Ja. Aber ich bin noch nicht von meiner Hoffnung enttäuscht worden.
0: Vielleicht würde der oder die das geschrieben hat, auch sagen, auch du, Ingo Rust, mit deinem Blick auf den Jesus und auf den Blick so außerhalb von deinem Alltag, eigentlich ist das eine schöne Illusion, aber du wirst schon auf den Boden der Tatsachen zurückkommen.
1: Es gibt da eine nette Geschichte, ich weiß nicht, ob sie stimmt, aber angeblich hatte August Bebel, SPD-Mitbegründer sozusagen, ein enges Verhältnis zu Blumhardt in Bad Boll.
0: Ja.
1: Und jetzt war Bebel kein gläubiger Mensch, Blumhardt schon. Blumhardt war auch Sozialdemokrat und gläubiger Pfarrer
0: der Landeskirche in Württemberg.
1: Genau. Ja. Und später auch Landtagsabgeordneter für die SPD, wurde dann aus der Kirche rausgeworfen deshalb. Als dann tatsächlich Bebel starb und das Blumhardt berichtet wurde, ist überliefert, dass der dann gesagt hat, jetzt wird der August Auge machen. Also wir werden es dann sehen, ja, am Ende sozusagen. Ich habe große Hoffnung und bin mir sicher. Ich hab in meinem Leben erlebt, dass es diese Hoffnung gibt. Ich habe es persönlich erlebt und deswegen habe ich die Hoffnung und lass mir die auch nicht nehmen.
0: Also eine Hoffnung, die dich trägt im Leben, aber die auch, wenn du jetzt auch so diese Geschichte erzählst, über das Leben hinausweist.
1: Ja. Ja.
0: Das ist ja schon immer mit verbunden, mit dieser Glaubenshoffnung zumindest.
1: Ja. Perspektive Ewigkeit.
0: Danke, Ingo, dass du so offen darüber sprichst, über deinen Glauben, über das, was dich motiviert und trägt. Und wir sind gespannt, wohin dein Weg dich noch führen wird. Ich wünsche dir von Herzen Gottes Segen. Du bist ein Hoffnungsmensch. Und wünsche dir, dass diese Hoffnung dich weiterträgt.
1: Vielen Dank.
0: Und genau das wünsche ich euch auch. Eine Hoffnung, die euch trägt. So ein kleines Stück Himmel im Herzen. Und wenn ihr mögt und ein bisschen Inspiration sucht, dann klickt doch mal rein auf hoffnungsmensch.de. Da findet ihr mehr zum Hören, zum Sehen, zum Lesen, auch ein kleines Buch zum Beispiel. Ich wünsche euch jedenfalls alles Gute, ein Stück Himmel im Herzen und viel Freude beim Weltverändern.

0: Ein Mensch muss sich einbringen können. Das ist ein elementares Bedürfnis von Menschen. Und wenn diese Möglichkeit nicht gegeben ist, weil man nicht verbindlich, nicht verlässlich, vielleicht nicht mal nüchtern ist, weil man ständig trinkt und so einen Spiegel hat, der dazu führt, dass man nirgendwo anders mitmachen kann, finde ich, es ist unsere Aufgabe, dafür zu sorgen, dass sie trotzdem diese Erfahrung machen können.
1: Hallo und herzlich willkommen bei Bibel TV, das Gespräch. Wir kochen und laden einfach alle ein. Dieser Satz stand zu Beginn eines einmaligen Treffpunktes in Deutschland. Ein Treffpunkt, der gar nicht von allen so gewünscht war, weil er etwas offenlegte, was nicht jeder wahrhaben wollte. Armut, Ungerechtigkeiten auch und eben nicht für jeden die Möglichkeit, am gesellschaftlichen Leben teilzunehmen. Aber davon ließ sich unser heutiger Gast nicht abhalten. Sie hat es getan und begonnen. Heute ist sie bei uns zu Gast und erzählt davon. Herzlich willkommen, Barbara Niehaus.
0: Dankeschön.
1: Bad Doberan ist der Ort der Tat sozusagen, aber da sind Sie gar nicht zu Hause. Darf ich fragen, was Sie nach Bad Doberan gebracht hat?
0: Wir sind, mein Mann und ich, 1993 nach Mecklenburg gegangen. Wir haben vorher in Stuttgart gewohnt und mein Mann hat eine Stelle in Rostock angetreten und dann haben wir eine Wohnung gesucht und in einem kleinen Dorf in der Nähe von Bad Doberan gelandet. Ganz einfach.
1: Das war gut so oder ist Ihnen da erstmal die Decke auf den Kopf gefallen?
0: Nee, das war
1: gleich gut so.
0: Das haben wir nie bereut.
1: Ich habe es überlegt, weil wenn man so etwas anfängt, wie das, was Sie begonnen haben, hat ja oft auch damit zu tun, dass man bestimmte Dinge, ja, plötzlich hatten Sie vielleicht Zeit dazu oder vielleicht auch gedacht haben, hier ist ja sonst nichts zu tun, das mache ich jetzt mal. War ganz anders.
0: Jein. Also Zeit hatte ich insofern, als unsere Kinder dann größer geworden sind und ich nicht mehr so daran gebunden war, zu bestimmten Zeiten zu Hause zu sein und mehr Freiräume hatte, klar. Aber die Notwendigkeit für diese Einladung zum Kommen und zum Essen und dann auch zum Mitarbeiten, die hat sich eher aus Beobachtungen ergeben. Also wir haben beobachtet von unserer Kirchengemeinde einige, dass immer mehr Kinder ohne warmes Essen geblieben sind. Damals gab es ja noch kein Bildungs- und Teilhabepaket und die Schulspeisungen waren ja eingestellt worden. Die allgemeinen Schulspeisungen, dass Kinder alle an einem Tisch saßen. Außerdem ist das ist ja immer noch so, diese Einsamkeit, unter der ganz viele Menschen leiden, die ist ja mit den Händen zu greifen. Die Tatsache, dass die gesellschaftlichen Schichten auseinanderdriften, dass es keine Berührungspunkte mehr zwischen ganz verschiedenen Lebenswirklichkeiten mehr gibt.
1: Das Gefühl hatten Sie damals schon.
0: Ja.
1: Das ist ja dann doch schon einige Zeit her.
0: Ja.
1: Heute würde man es ja auf jeden Fall so beschreiben, aber das Gefühl ist schon ein älteres.
0: Das war damals schon zu spüren. Und das alles hat uns dazu gebracht zu sagen, wir nehmen einen großen Topf und kochen und laden ein zum Essen. Alle.
1: Klingt ja ganz simpel.
0: Ist auch so.
1: Ist auch so, sagen Sie. Trotzdem habe ich ja eben formuliert, vielleicht ein bisschen überspitzt, aber dass es ein Treffpunkt ist, der einmalig ist.
0: Das haben Sie gesagt.
1: Nein, genau, habe ich gesagt. Ich will nicht sagen, dass Sie das gesagt haben. Aber trotzdem ist da offenbar etwas drin, was sich unterscheidet von vielen anderen Möglichkeiten, das zu tun. Was würden Sie sagen, ist das?
0: Na, das, was am meisten auffällt oder worauf ich am häufigsten angesprochen werde, also wenn ich von dem Treffpunkt erzähle, das ist die Bedingungslosigkeit dieser beiden Einladungen. Der einen Einladung zu kommen und zu essen, um satt zu werden oder einen Raum zu haben, in dem man sich einfach gut aufhalten kann. Und die andere Einladung ist ja die zur Mitarbeit. Und beide gelten ohne Vorbedingungen.
1: Das heißt, wer will, kann mitmachen.
0: Ja.
1: Ich gehe noch mal ein Stückchen zurück. Gleich müssen wir doch noch mal überlegen, wie das überhaupt gestartet ist. Denn manchmal ist ja eine Idee da, aber dann ist ja gar nicht so einfach, das dann umzusetzen. Man braucht ja doch viele Menschen, die dabei sind, denkt man jedenfalls. Man braucht ein bisschen Mittel. Ja, oder ähnlich. Aber können wir gleich mal drauf schauen. Sie sind ja von Hause aus Theologin. Das wird vermutlich auch eine Rolle gespielt haben.
0: Es spielt oder hat immer gespielt und spielt auch jetzt insofern eine Rolle, als das, was wir da tun und lassen, theologisch reflektiert wird. Ja. Und dabei hilft mir mein Studium, ganz eindeutig. Oder jedenfalls in meinen Augen ganz klar. Aber dass man das, was man glaubt, umsetzen will in seinem Leben, also dass das eigene Tun und Lassen etwas von dem erzählt, woran das Herz hängt, wie Luther sagt, das hat nicht unbedingt etwas mit dem Theologiestudium zu tun, finde ich. Und es arbeiten die mitarbeiten, wir sind gute 30 Menschen, die den Treffpunkt offen halten. Davon sind mindestens 90%, wahrscheinlich mehr, überhaupt nicht religiös.
1: Also Sie haben jetzt nicht Theologie studiert, um sich ein Fundament zu schaffen, auf dem heraus Sie dann sozial handeln?
0: Nee, da schwingt ja Verschiedenes mit, wenn Sie das so formulieren. Da schwingt zum Beispiel eine Andeutung oder ein Anklingen dessen mit, dass es so eine Rollenfestlegung gibt von soziales Handeln, die geben, die nehmen. Und ich studiere jetzt Theologie, damit ich dann weiß, wie man gut gibt. Das ist eine absolute Sackgasse, glaube ich. Das, was wir in diesem Projekt versuchen auszudrücken, ist ja gerade, dass diese Rollenfestlegungen durchbrochen werden müssen. Wenn wir meinen, wir geben, sind wir schon lange die, die nehmen, die etwas geschenkt bekommen, um es besser zu formulieren. Und das ist ja auch etwas, was wir dadurch ausdrücken wollen, dass wir diese Kontrollsituation nicht nur vermeiden, sondern also strikt weg ablehnen. Es darf nicht sein, dass ein Mensch sich über den anderen erhebt und sagt, deinen Kontostand möchte ich sehen, meinen siehst du nicht. Wäre ja so etwas wie, von dir möchte ich jetzt 50 Cent haben, ich zahle keine. Denn ich bin ja hier die, die gibt. Das ist Selbsterhörung. Es klingt so ein bisschen an wie, danke Gott, dass ich nicht so bin wie die anderen.
1: Sie haben jetzt fast nie ich gesagt. Sie haben immer wir gesprochen. Mhm. Wer steckt dahinter? Oder wie ist es überhaupt dazu gekommen, dass Sie gesagt haben, wir machen jetzt was? Ist das in der Kirchengemeinde entstanden?
0: Ja, das ist eine Idee, die in der Kirchengemeinde entstanden ist. Und von Anfang an, das war ja 2008, als wir angefangen haben, bis jetzt, ist es ein sozialdiakonisches Projekt einer evangelisch-lutherischen Kirchengemeinde. Und das ist gut so. Ich bin davon überzeugt, die evangelische Freiheit, also das, was wir als Evangelium predigen, ist ja die größtmögliche Freiheit, die ein Mensch eigentlich haben kann. Und die haben wir in unserem Tun und Lassen mit diesem sozialdiakonischen Projekt auch. Wären wir ein Projekt in einer anderen Trägerschaft, wären wir gebunden an Bestimmungen, die zum Beispiel das Jobcenter geben würde oder nehmen Sie irgendwas anderes. Aber so können wir zum Beispiel Praktikumsvereinbarungen treffen, die nicht an einen zeitlichen Rahmen gebunden sind, die nicht daran gekoppelt sind, dass ein Mensch schon Verbindlichkeit und Verlässlichkeit leisten kann, bevor er überhaupt zu uns kommt, er oder sie. Wir sind einfach frei einzuladen und zu sagen, wenn du mitmachen willst, dann komm und alles andere wird sich finden.
1: Das war in der Tat der Hintergrund meiner Frage, weil ich gedacht habe, also wenn man sich an einen Träger bindet, dann gibt es ja auch bestimmte Regeln, die möglicherweise einzuhalten sind. Aber das empfinden Sie gar nicht so.
0: Nein.
1: Also man hat auch nicht gleich von Anfang, man hätte ja auch von Anfang an sagen können, so, wir machen das jetzt hier als evangelisch-lutherische Gemeinde, aber dann kommen hier auch nur Christen hin.
0: Genau.
1: Das ist nie diskutiert worden.
0: Niemals. Zum einen liegt es sicher daran, dass wir ja Kirche in einem sehr säkularen Umfeld sind und dass man da, dass der kirchliches Leben schon lange versucht, die größtmögliche Offenheit zu praktizieren. Wobei ich finde, es darf ja nicht nur eine Reaktion auf die äußeren Bedingungen sein, wenn man das macht, sondern da klingt ja mit, was Bonhoeffer gesagt hat, Kirche ist nur Kirche, wenn sie für andere da ist. Eine Kirche, die sich nur mit sich selber beschäftigt, ist auf dem Holzweg. Und erzählt nichts mehr von diesem Gott, der für alle Menschen da sein will und alle Menschen in gleicher Weise liebt. Der Ausgangspunkt von allem ist ja doch, dass unser Tun und Lassen, egal was wir tun und lassen, etwas von Gott erzählt, von dem, wie wir Gott verstehen. Ich hoffe, wir erzählen von einem Gott, der die Menschen in gleicher Weise liebt. Und der möchte, dass sie alle geliebt sind. Du bist geliebt, du bist angenommen, du sollst glücklich werden. So wird es bei uns in der Taufe gesagt und das würde ich am liebsten jedem Menschen zusagen, der unsere Suppenküche betritt.
1: Wenn Sie sagen alle, wer ist das denn dann konkret?
0: Die da mitarbeiten?
1: Wer kommt zunächst mal?
0: Es kommen wirklich alle Altersgruppen. Es kommen Arme und Reiche, Mittelhochtiefe, Alte und Junge, Menschen mit Arbeit, Menschen, die noch nie auf dem Arbeitsmarkt waren, Menschen, die 40 Jahre lang strukturiert gearbeitet haben und von einer kleinen Rente leben, andere, die genug Geld hätten, um sich selber zu versorgen, aber einfach ein menschliches Gegenüber beim Mittagstisch gerne haben möchten. Kinder nach der Schule, die kein Ziel haben nach der Schule. Kinder, die auf dem Bus warten und gerne noch vorher Milchreis essen wollen. Wirklich alle. Kleine Babys, ganz alte Leute. Also sie können alle Menschen da antreffen.
1: Bunte Mischung. Also was hat denn dazu geführt, dass das so akzeptiert ist? Was haben Sie dafür getan? Ich meine, klingt jetzt erstmal gut. Und wenn es dann einmal etabliert ist, sagt man ja auch, ja klar, gehen die Leute dahin. Aber bis es mal soweit war.
0: Ist erstaunlich, ne? Wir haben nichts gemacht. Also wir haben sicherlich versucht, und das tun wir immer noch, über alle möglichen Wege davon zu erzählen, dass die Tür offen ist. Und dass dann auch die so etwas brauchen, weil sie tatsächlich kein Geld haben zum Essen, sich selber nicht versorgen können oder zu einsam sind, dass sie dann auch den Weg zu uns finden. Wir laden auch Schulklassen immer wieder ein und Kindergartengruppen, damit dann Kinder, wenn sie es dann auch mal alleine brauchen, den Weg zu uns finden und dann nicht. Mhm. unter die Räder geraten. Wir haben noch nie einen Aufruf starten müssen, um Ehrenamtliche zu finden. Es gibt sicherlich Tage, an denen man mal sich jemand gewünscht hätte, der noch mehr an der Spülmaschine steht, weil es dann einfacher gewesen wäre. So nicht. Aber so im Großen und Ganzen waren immer genug Menschen da, die sich für die Suppenküche engagiert haben. Das ist erstaunlich.
1: Wenn man so etwas hört, denkt man ja oft, Mensch, so eine Situation gibt es hier überall auf dem Land. Du kannst ja hingehen, wo du willst. Also die Leute klagen, bei uns im Dorf ist nichts mehr los. Man kann jetzt so hingehen, die letzte Kneipe hat zugemacht und die Kirche ist auch noch zu. Und der Arzt ist sowieso schon lange weg. Apotheke gibt es schon eh nicht mehr, Post auch nicht. Wieso funktioniert das nicht woanders? Wieso läuft das nicht viel mehr? Oder was haben Sie gemacht, dass das so funktionieren kann?
0: Ich denke, dass wenn das, was man tut und lässt, etwas von dem ist, was Gott will, dann fügt sich etwas. Ich bin vorsichtig mit diesen Worten, aber vielleicht ist es gesegnet. Kann sein. Ansonsten glaube ich, man muss darum ringen. Das ist ja nichts, was man einmal für alle Zeit hat, sondern jeden Tag muss es neu durchbuchstabiert werden. Dass man die Tür aufmacht, dass man sich nicht selbst erhöht, dass man nicht wichtiger ist als der Mensch, der da gerade vor einem steht. Und wenn man das dann immer wieder neu versucht durchzubuchstabieren und das aber mit der Gewissheit tut, dass letztlich das Gelingen dieses Projektes nicht in unserer Hand liegt, dann strahlt das etwas aus, glaube ich.
1: Dann buchstabieren wir das doch mal durch, so wie Sie es gerade gesagt haben. Denn ich stelle mir vor, dass Leute jetzt neugierig zuhören und denken, Mensch, was die da gemacht hat, vielleicht wäre das ja auch was bei uns. Was sollten die denn tun? Was könnten die von Ihnen lernen?
0: Ob man von uns was lernen kann, weiß ich nicht. Man darf sie von uns anstecken lassen, glaube ich. Und dann aber auch nach ganz eigenen Wegen suchen. Wir machen es so, dass wir morgens um 8 anfangen zu kochen. Und an 5 Tagen in der Woche. Und das an 52 Wochen im Jahr. Also immer.
1: Also Samstag, Sonntag nicht.
0: Samstag, Sonntag nicht und an Feiertagen auch nicht. Um 8 wird angefangen zu kochen. Dann kommen die mitarbeiten. Manche sind schon um 8 da, manche kommen später. Um 11 müssen 2 Essen fertig sein. Nachtisch und Kuchen. Kaffee, Tee. Was es sonst noch so gibt, ist unterschiedlich. Also das, was wir so vorbereiten konnten, gibt es dann. Von 11 bis um 14 Uhr wird bedient, die Gäste werden bedient und sie können so viel essen und trinken, wie sie wollen. Wir zählen nicht nach. Und vor Corona war es so, dass auch noch immer etwas auf den Tischen stand, damit man losessen konnte, ohne fragen zu müssen. Das geht ja jetzt leider nicht mehr. Aber es standen immer Brote oder Kuchen auf den Tischen, um direkt einfach essen zu können. Und das hat ja auch etwas damit zu tun, dass man seinen Gästen, dass man ihnen Würde zusprechen möchte. Wir freuen uns, dass du da bist. Fühl dich nicht als derjenige oder diejenige, die hier nur etwas nimmt, sondern danke, dass du kommst. Und deswegen auch das Bedienen. Es geht nicht, dass man mit einem Teller da irgendwo hingeht und einen Klacks drauf kriegt und man setzt sich wieder an seinen Tisch.
1: Also das heißt, Sie gehen von Platz zu Platz und...
0: Wir bedienen. Mhm. Das ist bis um 2 und parallel ab 11 wird in der Küche weiter vorbereitet für den nächsten Tag und es wird natürlich gespült und aufgeräumt. Das Lager gereinigt, was immer so anliegt, die Wäsche gewaschen.
1: Und dann sind Sie bis 17 Uhr beschäftigt?
0: Nee. 2:30 ist Schluss.
1: Okay. Mhm. So, also das ist von 8 bis 2:30. Jetzt haben Sie gesagt, da kommen dann Leute. Also Sie müssen ja irgendwie angefangen haben. Waren das sind 2, 3 am Anfang oder mit denen Sie gesagt haben, das machen wir so?
0: Sind ganz schnell ganz viele geworden.
1: Okay, also viele waren angesteckt von Ihrer Idee.
0: Ich glaube ja. Und ich glaube, dass es am Anfang auch, gerade für Kinder war das ganz wichtig, dass wir da waren. Die Zahl der Kinder, die zu uns kommen, die schwankt sehr. Das hängt von den Ferien ab. Da kommen ja ganz viele Kinder aus den Dörfern, die in den Ferien nicht kommen, weil dann keine Schulbusse fahren. Aber so kommen oft 20, 30 Kinder am Tag, Jugendliche. Auch Jugendliche, die nicht mehr zur Schule gehen, die eigentlich berufspflichtig sind, aber da gar nicht ankommen. Und dann gelingt es manchmal, sie durch so einen kontinuierlichen Kontakt dazu zu bewegen, bei uns im Praktikum anzufangen. Und nicht mehr an 3 Tagen in der Woche oder 4 oder 5 verloren zu gehen, sondern stiften zu gehen, sondern morgens um 8 oder von mir aus auch später zu kommen und dann mitzuarbeiten und sich einzufügen in so einen Arbeitsablauf, teilzuhaben an gemeinsamer Arbeit. Das ist etwas, was, wenn es dann gelingt, was Freude macht.
1: Das heißt, hat sich da auch so ein Netzwerk entwickelt? Also das heißt, Sie können auch anrufen, wenn da jetzt ein Jugendlicher ist, von dem Sie meinen, und den könnte man eigentlich wieder, da können Sie jemanden anrufen und dann melden die sich.
0: Ja.
1: Oder
0: wir arbeiten mit ganz, ganz vielen Institutionen zusammen. Es ist ja auch so, wenn Sie einen Menschen da treffen und Sie merken, der braucht ganz dringend Hilfe bei Hartz-IV-Anträgen oder ist obdachlos, gibt es auch, dann sind wir ja keine Profis in der Beratung, sondern wir sind einfach nur sehr gut vernetzt mit mit anderen Stellen, die dann unsere Suppenküche, unseren Treffpunkt auch dafür nutzen, dass sie da den Erstkontakt schließen können. Denn es gibt Menschen, die einfach kein Büro aufsuchen, die Hilfe bräuchten, aber niemals nach Hacken kommen.
1: Schwelle dann zu hoch.
0: Genau. Aber man kann ja, wir haben eine Beratungsstelle bei uns direkt im Haus, im Gemeindezentrum, und die kommen dann runter, wenn wir anrufen, und dann gibt es einen Erstkontakt. Und dann haben die Leute ihren Kaffeebecher in der Hand und der Kontakt ist viel schneller hergestellt. Oder es gibt ja so Projekte, die mit Jugendlichen arbeiten, die keinen Schulabschluss haben, aber irgendwie auf den Arbeitsmarkt geführt werden sollen. Oder. Also wir sind gut vernetzt.
1: Wo kommt denn das Essen her, gerade am Anfang? Also vielleicht wird ja inzwischen genug gespendet, aber um das zu beginnen, haben die Leute gesagt, naja gut, okay, dann kaufen wir ein, das ist unsere Spende, oder?
0: Wir haben die ganze Zeit ganz normal eingekauft. Damals gab es noch nicht die Tafel in Doberan, sondern den Brotkorb, arbeitete aber nach dem gleichen Prinzip, und denen hätten wir ja die Quellen abgegraben. Also wir sind nicht zu Supermärkten alleine hingefahren. Wir haben Spenden gesammelt und wir sind dann einkaufen gegangen. Wir haben uns immer eine Grenze gesetzt für den wöchentlichen Einkauf. Die Grenze liegt bei 250 Euro. Das ist nicht viel, wenn man fast 500 Gäste hat in der Woche.
1: Aber 250 Euro für 500 Gäste?
0: Ja, das ist die Speisung der 5000.
1: Ich staune. Okay, das rechne ich zu Hause mal durch. Bin ich mal gespannt, was kochen Sie denn dafür? Was gibt es denn dafür?
0: Also ich muss hinzufügen, und dann gibt es ja immer noch etwas, was hinzugegeben wird. Wir werden versorgt von einem, hin und wieder von einem Verein aus Rostock, im Augenblick sehr regelmäßig, aber das war auch mal anders. Dann verkochen wir das, was da ist. Und wenn wir ganz viele Nudeln haben, dann gibt es Nudeln und Soßen und Suppen und Aufläufe und was möglich ist und was verwendet werden muss.
1: Jetzt haben Sie vorhin gesagt, was ich ganz bemerkenswert fand, dass man sich selbst, Sie haben es zunächst für sich so gesagt, auch immer wieder neu konditionieren, sage ich jetzt, aber sich vorbereiten müssen oder auch klar haben müssen, ich bin nicht größer als die, ich will dir dienen. Machen Sie daraus eine Übung mit allen, die da mitmachen? Aber verliert man das dann nicht ganz schnell, dieses Bewusstsein? Wie halten Sie das in sich lebendig?
0: Ja, das ist ja die große Herausforderung. Zum einen den eigenen Glauben lebendig zu halten, und zum anderen etwas von dem zu transportieren in eine Sprache, die für nicht religiöse Menschen verständlich ist. Spagat klingt negativ, das ist kein Spagat. Das ist einfach die tägliche Herausforderung, von dem, was mich trägt, zu erzählen, indirekt, ohne jetzt zu missionieren. Auch die anderen dürfen bleiben, was sie sind. Sie dürfen auch in Distanz bleiben. Und trotzdem, um trotzdem lebendig zu bleiben. Also, dass Menschen einander gleichgestellt sind. Ich finde, das kann man auch verstehen, ohne dass man von Gott erzählt. Dass ich damit von Gott erzähle, können Menschen vielleicht spüren. Vielleicht fragen sie mich immer auch mal danach. Dann kann ich etwas davon direkt sagen. Wenn sie nicht fragen, lasse ich es so stehen. Wir haben eine Kontrollfrage bei unseren Mitarbeitenden, was uns alle kontrolliert. Ist etwas, was wir tun oder lassen, demütigend, dann ist es falsch. Das ist ganz einfach.
1: Nichtsdestotrotz, diese Frage muss man sich dann ja eigentlich jeden Tag stellen.
0: Die muss man sich jeden Tag
1: klar. Und deswegen hatte ich eben gedacht, vielleicht haben Sie irgendwie so ein Ritual oder dass Sie das hinterreflektieren und sagen, wie war es heute und lass uns doch nochmal erinnern.
0: Sind ja gar nicht alle bis zum Schluss da. Und es arbeiten auch Menschen mit, die sind geistig beeinträchtigt. Ich würde viele ja auch überfordern. Es muss ja auch eine Möglichkeit des Miteinandergebens, einanders geben, die nicht an den Intellekt gebunden ist, nicht mal an Sprache gebunden ist. Es arbeitet bei uns auch jemand mit, eine Frau, die ganz große Schwierigkeiten hat, sich zu artikulieren. Und trotzdem ist ihre Mitarbeit genauso wertgeschätzt wie die von jemandem, da arbeitet jemand mit Hochschulabschluss. Es muss etwas geben, was uns verbindet, ohne dass wir unseren IQ jeden Tag vor uns hertragen.
1: Nach den vielen Jahren inzwischen, kann man das ja sagen, ist ja mehr als ein Jahrzehnt, hat es vermutlich auch schon Seitenwechsel gegeben. Ja? Also Leute, die Gäste waren, stehen jetzt auf der anderen Seite des Tresens. Ja. Kommt das öfter vor inzwischen?
0: Das würde ich nicht sagen, aber es kommt immer wieder vor und es ist beglückend. Und weil sich Menschen dann so anstecken lassen. Also selbst wirksam zu sein, diese Erfahrung zu machen, dass man daran dazu beiträgt, dass es anderen besser geht, die tut so gut. Also ich bin jetzt nicht wieder bei Geben und Nehmen, sondern nur bei dieser Erfahrung, selbst wirksam zu sein. Ein Säugling schreit und wird gewickelt, da kommt jemand. Ein Mensch muss sich einbringen können, das ist ein elementares Bedürfnis von Menschen. Und wenn diese Möglichkeit nicht gegeben ist, weil man nicht verbindlich, nicht verlässlich, vielleicht nicht mal nüchtern ist, weil man ständig trinkt und so einen Spiegel hat, der dazu führt, dass man nirgendwo anders mitmachen kann, finde ich, es ist unsere Aufgabe, dafür zu sorgen, dass sie trotzdem diese Erfahrung machen können. Also wenn einer nicht nüchtern kommt, kann er natürlich kein Messer in die Hand nehmen und Zwiebeln schälen, das ist klar. Gibt es aber andere Möglichkeiten? Kann man die Kräuter gießen oder die Tische wischen oder was weiß ich? Ich finde, das ist unsere Aufgabe, herauszufinden, was da möglich sein kann, damit diese Erfahrung gemacht werden kann. Und die stärkt, die verändert, die macht glücklicher.
1: Ich nehme Ihnen das total ab. Also Sie wirken auch sehr überzeugend, dass Sie das wirklich auch so glauben, wie Sie sagen. Es klingt aber fast so, als hätte es überhaupt gar keine Herausforderung gegeben oder Probleme.
0: Aber das ist doch jeden Tag eine große Herausforderung.
1: Ja, das stimmt, das stimmt. Aber haben Sie auch mal so Zeiten erlebt, wo Sie gedacht haben, hätte ich das doch nicht angefangen?
0: Nee, das habe ich nie.
1: Okay.
0: Das kann ich sofort verneinen. Nein.
1: Okay, großartig.
0: Das niemals. Manche Zeiten sind sehr schwierig. Diese drei festen halben Stellen, die der Zusammenarbeit Struktur geben, die müssen jedes Jahr neu durchfinanziert werden. Mhm. Und wir brauchen für nächstes Jahr zum Beispiel gute 80.000 Euro dafür. Und die müssen wir uns irgendwie durch Förderanträge zusammensuchen. Für die muss es ein Finanzierungskonzept geben, sonst kann der Kirchengemeinderat die Verträge nicht verlängern. Und da kann man nur den Hut ziehen vor diesen drei Mitarbeitenden, die sich da jedes Jahr neu drauf einlassen, dass ihre Verträge befristet sind. Das ist eine große Herausforderung. Und das bedrückt manchmal. Und natürlich gibt es auch Konflikte zwischen Mitarbeitenden. Aber bereut noch nie.
1: Hat man Ihnen, so wie ich das in der Anmoderation ja schon ein bisschen habe anklingen lassen, auch Steine in den Weg gelegt, so nach dem Motto, also wenn hier jetzt jemand eine Suppenküche aufmacht, heißt das ja, bei uns gibt es Probleme. Wollen wir aber nicht, wir haben keine Probleme.
0: Ja.
1: Ah ja, okay.
0: Sie zitieren da im Grunde jemanden. Ja, die Stadtverwaltung war nicht, also das war, stieß nicht auf sehr offene Ohren. Steine in den Weg gelegt, das wäre zu viel gesagt, so war es nicht. Aber sie wollten es nicht wahrhaben und ich glaube, das ist mit Wahrheit standen diese Menschen da nicht allein. Weiß nicht, wenn man durch die Großstadt geht, ich war ja eben nur kurz hier in Hamburg oder ich war gerade in Essen. Allein das Problem der Obdachlosigkeit, das kann man ignorieren, indem man Scheuklappen an die Brille sich daran befestigt und dann durch die Straßen geht und es nicht sieht. Aber wenn man es sieht, dann muss man etwas tun, denke ich. Denn wie gesagt, Steine in den Weg gelegt, nein, das nicht. Sie haben nichts versucht zu behindern, aber dass sie jetzt groß unser Vorhaben gefördert hätten, das hat sich aber in den letzten Jahren drastisch geändert.
1: Ich wollte gerade sagen, wenn da so viele, dass so ein Netzwerk sich gebildet hat, merkt man natürlich auch, dass es gut tut.
0: Das auch, aber auch, dass die Arbeit anders gesehen wird. Dass schon gesehen wird, das ist, also nennen Sie es mal, ein Beitrag zum sozialen Frieden. Es verändert einen Ort, wenn es so die Möglichkeit gibt, sich zu begegnen. Wenn Sie jemanden haben, der die NPD wählt und daneben sitzt einer aus Afghanistan und beide werden mit derselben Frage bedient, was darf ich Ihnen bringen, wir haben das und das, dann ist das eine gemeinsam gemachte, dadurch verbindende Erfahrung. Die muss nicht reflektiert werden, die muss nicht in Worte gefasst werden und trotzdem ist sie wirksam. Das ist meine feste Überzeugung. Und weil das so ist und weil wir diese Erfahrung hoffentlich immer wieder ermöglichen, deswegen glaube ich, ist da ein Respekt auch gegenüber unserer Arbeit gewachsen. Es geht uns darum, dass die Menschen an diesem Ort, an den wir aus irgendeinem Grunde geführt sind, da jetzt jedenfalls leben, zusammenleben, dass wir da alle miteinander friedlich leben und dass wir uns gegenseitig die Möglichkeit eröffnen, glücklich zu werden. Ich finde, das ist unsere Aufgabe.
1: Großartiger Satz. Könnte man fast schon mit aufhören. Aber ich wollte noch was anderes fragen, weil es sicher auch immer wieder Leute gibt, die sagen, na, die Suppenküchen, da gehen die Leute hin, die verlernen doch da ihre ganze Selbstständigkeit.
0: Das hat mich mal jemand gefragt. Das war Jahre her, 10 Jahre oder was, als wir angefangen haben.
1: Was sagen Sie dagegen? Außer Blödsinn.
0: Also die Menschen, wer seine Selbstachtung verloren hat, hat sie verloren, bevor er oder sie in die Suppenküche gekommen ist. Ich glaube, das ist ein Urbedürfnis, teilzuhaben. Es ist nicht nur ein Recht, es ist ein Urbedürfnis des Menschen. Und es ist eine grundlegende Erfahrung, Teil einer großen Gemeinschaft zu sein. Und diese Erfahrung brauchen wir alle. Dieses, was ich vorhin sagte, du bist geliebt, du bist angenommen, du sollst glücklich werden. Das ist ja eine Zusage, die man ja jeden Tag neu jedem und jeder machen muss. Und wie gesagt, Selbstachtung, die kann man durch lange, schlimme Lebensverhältnisse kann man verlieren, ja. Aber nicht dadurch, dass einem jemand anders ein Essen kocht und fragt, darf ich dich bedienen? Wir hätten heute Erbsensuppe und die Alternative wäre Milchreis. Und ihnen die Möglichkeit eröffnet, zu dem einen Essen Nein zu sagen zum Beispiel. Und sie kennen gar nicht mehr diese Möglichkeit, zu etwas Nein zu sagen, weil sie vor dem Supermarktregal stehen und die billigsten Nudeln nehmen müssen. Und da wird doch vielleicht hoffentlich jedenfalls etwas wach, von dem eigentlich könnte ich doch auch mal Nein sagen. Und dann entsteht etwas und dann wächst etwas, hoffe ich jedenfalls, hoffen wir mit unserer Arbeit. Und das hat etwas mit Selbstachtung zu tun, aber dieser Begriff der Selbstachtung deckt es nicht komplett ab. Es ist vielschichtiger. Und ich finde, wer so argumentiert, hat nicht viel von dem verstanden, was Menschen ausmacht und was Menschen zum Zusammenleben brauchen.
1: Also ich hätte eben fast eine Gänsehaut gekriegt, weil ich das so überzeugend finde, so wunderbar. Nun sind wir schon wieder fast am Ende. Eigentlich sind wir schon am Ende. Aber die letzte Frage noch. Sie machen das jetzt, wir sind jetzt im Jahre 22, 14 Jahre lang.
0: Ja.
1: Fehlt Ihnen noch etwas, um das weiterzumachen? Was wünschen Sie sich? Wie kann es weitergehen? Außer, dass es eine Garantie dafür gibt, dass diese drei Stellen immer gesichert sind.
0: Also das wäre ja schon großartig.
1: Das wäre schon was, gell?
0: So weit würde ich jetzt gar nicht gehen wollen. Nee, ich vertraue darauf, dass es immer jemanden geben wird, der oder die das leiten kann und der, wo die Förderungen so beantragt werden, dass diese Stellen funktionieren. Ich wüsste nicht, was wir jetzt ändern sollten. Freuen, dass die Menschen kommen, mit ihnen zusammen essen, arbeiten. Nö, wüsste nichts, was ich anders hätte.
1: Dann lassen wir das so stehen.
0: Danke.
1: Dass das gut und glücklich ist, muss man ja nicht verändern.
0: Ja.
1: Danke, dass Sie uns davon erzählt haben, Frau Niehaus. Und hoffentlich haben Sie einigen Mut gemacht, etwas Ähnliches irgendwo anders zu beginnen.
0: Vielen Dank für die Einladung.
1: Gern geschehen, danke. Liebe Zuschauerinnen, liebe Zuschauer, auch Ihnen ein herzliches Dankeschön für Ihr Interesse an der heutigen Sendung. Hoffentlich bis bald, wenn es wieder heißt Bibel TV, das Gespräch. Bis dahin machen Sie es gut. Tschüss.

0: Einsamkeit ist ein Gefühl, das wir alle kennen. Egal wie alt wir sind, wo wir leben oder was wir mitbringen. Genau darum geht's heute und ich freue mich sehr auf meine beiden Gäste. Judith Hildebrand, sie ist Dozentin für Kinder- und Jugendarbeit. Und Professor Stefan Holthaus, er ist Trendforscher und Rektor der FTH Gießen. Mein Name ist Kim Diehl und ich begrüße dich ganz herzlich zu Echt und Ehrlich, dem FTH-Talk. Ganz egal, über welches Thema wir sprechen echt und ehrlich drüber. Und jetzt sind Sie hier. Hallo ihr beiden, richtig schön, dass ihr da seid.
1: Ja, ich freue mich auf die Sendung.
2: Ja, ich auch. Freue mich richtig.
0: Judith, Einsamkeit ist ja so ein Gefühl, das wir alle kennen. Ne? Gibt es Momente in deinem Leben, wo du manchmal immer noch einsam bist, obwohl du, sag ich mal, mitten im Leben stehst?
2: Tatsächlich gibt es die Situation immer wieder. Oft hat es damit zu tun, dass ich mich mit Dingen herumschleppe, vielleicht Sorgen, die man hat, die man mit niemandem teilen will. Und dann zieht man sich zurück und merkt irgendwann, jetzt bin ich sehr einsam. Besonders auch kenne ich das, wenn man in Konfliktsituationen steht. Das sind Phasen, wo man sich einsam fühlt. Und wenn ich auf mein Leben zurückblicke, dann sind es ganz stark die Umzüge, die wir als Familie erlebt haben, wo wir umgezogen sind, wo man eingetaucht ist in ein pralles, volles Leben, aber doch nicht die vertrauten Menschen hatte und irgendwo auch tiefe Momente der Einsamkeit, die sich auch länger gezogen haben. Es hat jedes Mal wirklich gedauert.
0: Und dann wieder so an einem neuen Ort komplett neu zu starten, neu anzukommen. Ja. Mhm. Ja. Stefan, gerade in Führungspositionen, in hohen Positionen hat man ja auch manchmal mit Einsamkeit zu kämpfen. Wie erlebst du das dann als Rektor?
1: Ja, es mag ein bisschen überraschend, weil man als Rektor natürlich mit unglaublich vielen Menschen zusammen ist und mit vielen Menschen zu tun hat. Aber ich kenne auch Phasen der Einsamkeit und ich glaube, das hat viel damit zu tun, wenn man eine Führungsperson ist, wenn man so die letzte Instanz ist im Unternehmen, in der Gemeinde oder in einer christlichen Organisation wie die FTH, weil man muss Entscheidungen treffen, mitunter, die dann auch sehr einsam machen oder auch einsam sind. Zum Beispiel, wenn es Dinge gibt, wo man weiß, man enttäuscht Leute. Mhm. Und das passiert manchmal. Und man fühlt sich dann unverstanden, gerade auch wenn Dinge schon lange durch andere versucht wurden zu klären.

ein Business ein oder wer kauft sich ein neues Auto, ohne es vorher zu besichtigen? Das sind doch alles nur Ausreden. Kann ich dann an einen Gott glauben, der die Menschen in die Hölle schickt? Oder Flüchte hörte, da hat ihn das echt getroffen. Und ich sage dir, unsere Ablehnung Gott gegenüber, die lässt auch ihn nicht kalt. Was für eine Beleidigung, dass wir unserem Schöpfer die kalte Schulter zeigen. Doch gleichzeitig ist Gottes Barmherzigkeit uns Menschen gegenüber so groß, sie ist noch viel größer als sein Zorn. Und genau wie der Hausherr in dieser Geschichte gibt Gott uns Menschen nicht auf. Er schickt seine Botschafter immer und immer wieder raus, um uns Menschen einzuladen. Und oft sind es eben die Menschen, die ein zerbrochenes Herz haben, die auf diese Einladung reagieren. In dieser Geschichte sind es die Bettler, die Junkies, die Obdachlosen. Es sind die Menschen, die wissen, dass sie Hilfe brauchen. Weißt du, uns reichen und erfolgreichen Menschen steht oft unser Stolz im Weg. Für was brauche ich Gott? Mir geht's doch gut. Jesus sagte in dieser Geschichte, der Gastgeber, der drängte die Menschen aus der Stadt, an sein Fest zu kommen. Gott drängt auch dich, diese Einladung anzunehmen. Doch warum tut er das? Jesus sagt es ganz am Schluss, damit Gottes Haus voll wird. Gott möchte, dass alle Menschen gerettet werden. Nun gibt es Leute, die sagen, ich kann nicht an einen Gott glauben, der die Menschen in die Hölle schickt. Doch wenn du so denkst, dann verstehst du Gott wirklich falsch. Die Hölle, wie ich das schon sagte, die wurde niemals für Menschen geschaffen, sondern für den Teufel und für seine Dämonen. Der Himmel, der wurde für uns Menschen geschaffen. Die Menschen, die bestrafen sich selbst mit der Hölle, weil sie nicht in den Himmel kommen wollen, weil sie diese Einladung nicht annehmen, weil sie ihren Platz am Fest lieber eintauschen für vergänglichen Wohlstand, für Ablenkung und für Karriere. Was für eine Tragödie. Diese Menschen werden leer ausgehen. Sie verpassen den Überfluss, den Gott für sie im Himmel bereit hat. Sie verpassen das ewige Leben. Vielleicht spürst du gerade jetzt, dass Gott dich einlädt zu seinem Fest. Wenn das so ist, dann schlag ein. Nimm die Einladung an. Auf meiner Webseite gabrielhesser.com findest du einen Menüpunkt mit dem Namen Jesus nachfolgen. Auf dieser Seite zeige ich dir, wie du gleich jetzt ein Kind Gottes werden kannst. Das war's von Antworten aus der Bibel. Teile dieses Video auf all deinen Kanälen und hilf somit, das Evangelium möglichst vielen Menschen bekannt zu machen. Wir sehen uns beim nächsten Mal. Bis dann, bye.

0: Seelsorge selber hat sich gar nicht verändert. Es ist immer noch ein Beziehungsgeschehen, auch im Internet. Die Mittel haben sich erstmal verändert. Also die Menschen kommen nicht mehr zu uns, aber ich bin da, wo die Menschen sind.
1: Hallo und herzlich willkommen bei Bibel TV, das Gespräch. Als Missionsbenediktiner, und es steckt ja schon im Namen, ist unser heutiger Gast natürlich darauf aus, den Glauben weiterzugeben. Und dafür entwickelt jede Zeit ihre jeweiligen Methoden. Was früher eine flammende Predigt war, läuft heute oft über Bits und Bytes, also über die digitalen Medien. Und damit hat er sich näher beschäftigt. Was er dabei herausgefunden hat, erzählt er uns heute. Herzlich willkommen, Pater Maurus Runge.
0: Hallo.
1: Ja, zunächst mal Missionsbenediktiner. Langes Wort. Mit dem Wort Mission können Menschen was anfangen, Benediktiner vielleicht auch, aber in dieser Zusammensetzung, was ist das? Wofür steht das?
0: Genau, das drückt eigentlich schon eine ganz eigene Spannung aus, denn mit Benediktiner verbinden ja die meisten eher so ein Leben hinter Klostermauern. Wir sind eben Missionsbenediktiner, gegründet worden Ende des 19. Jahrhunderts, mit dem Ziel eben ganz konkret den Glauben zu verkünden, zu missionieren, sagte man damals eben noch, vor allen Dingen schwerpunktmäßig in Afrika. Wir haben eben ganz verschiedene Klöster auf 4 verschiedenen Erdteilen in 20 Ländern. Und ich selber bin auch als Missionsprokurator, also als einer, der sich für die missionarischen Belange sorgt, zuständig für die Kontakte zu unseren Mitbrüdern weltweit.
1: Jetzt haben Sie gerade

0: etwas verräterischen Satz gesagt, indem Sie gesagt haben, man nannte das ja früher Missionieren. Das könnte bedeuten, dass Sie eigentlich nicht mehr missionieren möchten oder dass Sie ein ganz anderes Verständnis von Missionieren haben. Was bedeutet das nun konkret?
1: Genau, also der Begriff ist also ein bisschen auch im Wandel, ist auch vielleicht so ein bisschen durch die Geschichte ja in so einen negativen Ruf gekommen. Aber das Wort meint ja schlicht und einfach Sendung. Das hat im Grunde nichts mit Zwangsbekehrung zu tun, nichts, dass man irgendwie Leute von irgendetwas überzeugen möchte, was sie gar nicht wollen, sondern bedeutet eigentlich sehr genau auf die Kultur der Menschen einzugehen und sie im Grunde einzuladen, dem Glauben an Christus zu folgen oder in die Nachfolge Jesu einzutreten.
0: Ist da vielleicht auch schon eine Spur gelegt, wieso Sie es auch mit den digitalen Medien versuchen? Also im Grunde ist es ja, also klassisch gesehen, als Missionsbenediktiner sind Sie ja an ein Kloster gebunden. Das heißt, mit Ihrem Versprechen bis an Ihr Lebensende sind Sie an diese Gemeinschaft, das ist bei Ihnen Meschede, das können wir vielleicht den Zuschauerinnen noch sagen, im Nordrhein-Westfalen, gebunden, aber gleichzeitig sollen Sie hinausgehen. Das klingt ja ein bisschen wie ein Widerspruch. Wie war das denn klassischerweise? Also Sie haben eben gesagt, sind Mitbrüder dann nach Afrika gegangen?
1: Genau, wir haben ja eigentlich normal auch alle unsere Stabilität eben auf das Kloster, wo wir unsere Gelübde abgelegt haben, also die Profess, das Versprechen eben ein Leben lang im Kloster zu leben. Und die Missionare, die dann ausgesandt worden sind, konnten dann ihre Profess übertragen auf das Kloster, wo sie dann eben missionarisch tätig sind.
0: Also die Profess ist sozusagen das Versprechen.
1: Genau, das ist das Versprechen, eben im Kloster zu leben als Benediktiner. Mhm. Und heute haben sich dann eben auch die Methoden durchaus auch ein bisschen gewandelt, dadurch, dass eben auch die Welt durchaus viel vernetzter ist. Und da sind wir dann eben auch sozusagen auf den digitalen Marktplätzen unterwegs. Also wir gehen im Grunde dahin, wo die Menschen sind. Das war eben früher, waren das eben die analogen Marktplätze, die Kirchen, das waren die Städte. Und heute sind es sozusagen die digitalen Marktplätze im Internet. Und auch da sind wir dann präsent.
0: Damit ist es ja de facto weltweit. Jeder kann, wenn er denn will, auf die Seite von Königsmünster zurückgreifen, ob er nun in Papua-Neuguinea sitzt oder eben in Meschede. Wie platziert man sich denn da? Oder wie bekommt man Aufmerksamkeit? Oder fange ich mal ganz anders an, wie sind Sie dazu gekommen?
1: Das erste Mal, dass ich was mit Social Media zu tun hatte oder gehört habe, war im Grunde was ganz Banales, ganz banaler Grund. Ich habe einfach einen Studienfreund gesucht, mit dem ich habe auf den Philippinen ein Jahr studiert, den ich dann einfach wieder und habe ihn über Facebook quasi wiederentdeckt. Habe mich dann da irgendwie angemeldet und war irgendwie ganz begeistert, dass ich auf einmal binnen 10 Minuten ganz viele alte Freundinnen und Freunde aus der Schulzeit, aus der Studienzeit wiederentdeckt habe. Und bin dann darüber dann eben zuerst auf Facebook, dann eben auch auf Twitter, Instagram, dann eben ja ganz viel mit Menschen in Kontakt gekommen. Durchaus auch mit Menschen, die vielleicht gar nicht mal unbedingt in eine Kirche, in ein Kloster, so in der realen Welt gehen würden.
0: Ah ja, und dann hat irgendwann der Abt gesagt, so jetzt machst du das mal dauerhaft oder haben Sie sich das dann herausgenommen sozusagen?
1: Das hat sich im Grunde so ein bisschen entwickelt, weil natürlich auch, ich sag mal, eine Internetseite hatten wir auch schon immer natürlich, die erst so im ganz normalen Web 1.0 war, also wie das eben so war, wo ohne viel Schnickschnack irgendwie, wo die Informationen drauf waren, das sich natürlich auch mit der Zeit dann weiterentwickelt hat. Und irgendwann haben wir mal zu mehreren Leuten entdeckt, dass es auf Facebook schon eine Seite gab, die jemand angelegt hat für die Abtei Königsmünster. Ich sagte, gut, dann, wenn das andere machen, dann können wir das auch machen im Grunde. Und haben uns da einfach dann angemeldet, haben eben diesen Firmen-Account sozusagen gegründet von der Abtei. Und das hat sich im Grunde dann so mehr mit der Zeit entwickelt, bis ich dann irgendwann auch mit in die Öffentlichkeitsarbeit bei uns eingestiegen bin und dann eben auch in dem ganzen Bereich Internet, Social Media tätig geworden bin.
0: Und wonach bestimmen Sie, was da drauf kommt? Oder gibt es da so eine Themenvorgabe? Oder lesen Sie morgens die lokale Zeitung und denken, das muss ich jetzt mal kommentieren?
1: Also auf den Seiten des Klosters ist es natürlich so, dass es da erstmal das ist, was für die Öffentlichkeitsarbeit eben wichtig ist. Also ich sage mal Dinge, die im Klosterleben passieren oder wenn ein bestimmtes Heiligenfest ist, Anfang des März, also gestern hatten wir unser Benediktsfest zum Beispiel, da gab einen kleinen spirituellen Impuls eben gepostet. Das kann sein, wenn irgendwie eine Profess bei uns ist oder ein Jubiläum ansteht, dass wir da irgendwas zu schreiben oder mal auch einen Mitbruder vorstellen oder vielleicht auch nur in Anführungsstrichen ein schönes Bild unserer Klosterschafe, was immer sehr gut kommt.
0: Klosterschafe.
1: Also nicht nur Katzenbilder, sondern eben auch einige Waldschafe, die bei uns eben grasen können. Genau. Ja.
0: Okay. Das heißt, was ist für Sie denn der Anspruch dahinter? Was möchten die Leute entdecken von Ihnen?
1: Der Anspruch ist eigentlich einmal, guten Inhalt zu produzieren, dass die Menschen einfach aufmerksam auf uns werden. Vielleicht auch auf eine ganz unaufdringliche Weise erstmal. Auch gar nicht polemisch, weil das ist auch was, was ich so in der letzten Zeit im Netz auch immer öfter entdecken, dass so gerade unter Christen oft die Polemik immer mehr zugenommen hat, so von den verschiedenen Seiten, die es da gibt, sondern einfach erzählen, also einfach verkündigen im Grunde. Das, was die Missionare eben auch heute noch tun oder früher vor allen Dingen gemacht haben, den Menschen von ihrem Glauben, von ihrem Leben zu erzählen, das mache ich im Grunde auch auf den Seiten im Internet.
0: Und haben Sie das Gefühl, das wird gelesen und da reagieren Menschen drauf? Und wenn ja, wie?
1: Genau, das kann ich auch ganz konkret natürlich sehen. Es gibt ja auch die Statistiken, die die sozialen Medien anbieten. Aber ich sehe auch immer wieder, dass eben ja die Menschen auf Gefällt mir klicken, auch mal einen Kommentar schreiben. Wir haben im Grunde ganz wenig schlechte Erfahrungen gemacht, dass eben da Leute irgendwie einen Shitstorm drunter setzen oder irgendwie negative Kommentare, sondern wirklich dann auch zu Ostern gratulieren oder zum Benediktsfest zum Beispiel dann irgendwas Schönes drunter schreiben oder eben den Beitrag einfach liken, also ein Gefällt mir drunter setzen. Und ich merke, gerade bei den Dingen, wo wir so aus dem inneren Klosterleben erzählen, das sind eigentlich im Grunde die beliebtesten Beiträge.
0: Wie erklären Sie sich das?
1: Also Kloster ist ja schon auch noch für viele Menschen was Besonderes, ein nicht alltäglicher Ort. Viele, die uns auch lesen, haben vielleicht auch einen Bezug zu uns, weil sie mal bei Bildungstagen da waren oder bei einem Kurs im Gästehaus mitgemacht haben und so in Verbindung bleiben. Und ich glaube, da steckt schon eine ganz große Faszination noch hinter, also einfach in Verbindung bleiben. Und zu sehen, auch im Kloster sind auch Menschen, die ein Leben, ganz normales Leben führen.
0: Was auch immer normal ist. Ja. Aber das klingt ein bisschen so, als wären das Leute, die schon mal mit Ihnen in Berührung waren und dementsprechend sich einfach dafür interessieren, wie geht es denn da jetzt in Meschede weiter? Meinen Sie, dass Sie auch andere erreichen und die dann darauf reagieren, also Leute, die noch nie von Ihnen, na gut, man muss ja von Ihnen gehört haben, sonst findet man sie ja nicht, aber die dann doch eher als, wie hat man früher immer gesagt, kirchenfern gelten, sich aber interessieren für Spiritualität, finden die auch zu Ihnen?
1: Das auch, also einmal ist das natürlich auch in der Berufungspastoral ganz wichtig. Ich denke, die Mitbrüder, die in den letzten Jahren auch bei uns eingetreten sind, haben uns durchs Internet oder auch durch Facebook, durch soziale Medien gefunden. Also das ist der Erstkontakt, der hergestellt worden ist. Ich merke es viel mehr, dass ich auch mit ganz anderen Leuten in Kontakt komme. Gar nicht so sehr, sage ich mal, auf der offiziellen Seite der Abtei, sondern wenn ich eben auch auf einem privaten Profil bei Facebook, bei Twitter, dass ich da mit ganz viel auch mit Leuten über gemeinsame Interessen zum Beispiel in Kontakt komme, mit denen ich so erstmal nicht in Kontakt käme, die also erstmal gar nichts mit Kirche zu tun haben. Also ganz konkret merke ich das zum Beispiel auf Twitter. Ich bin selber auch Fußballfan und bin da mit ganz vielen Menschen in Kontakt, die ich so durch diese Szene im Grunde auch kennengelernt habe, die vielleicht erstmal erstaunt sind, dass da auch ein Mönch auf Twitter ist. Das ist auch vielleicht erstmal so ein Bild von Kirche, was sie vielleicht haben, so ein bisschen altbacken oder nicht up to date, was dann auch durchaus relativiert werden kann.
0: Wessen Fan sind Sie denn?
1: Ich bin erster FC Köln-Fan.
0: Überraschung, ja gut.
1: SV Sandhausen, das ist nochmal eine ganz eigene Geschichte, die auch mit den sozialen Medien ein bisschen zu tun hat.
0: Gut, mal schauen, vielleicht zieht das jetzt noch ein paar FC-Fans an. Ja. Das heißt, das ist nicht einfach nur so als Mittel eingesetzt, sondern ja, so sind sie und wollen sie dann eben auch als, das legt dann Gesprächsfäden.
1: Genau, also es glaube ich, auch ganz wichtig, dass man wirklich auch, ja, das ist das klassische Wort ist heute authentisch zu sein und glaubwürdig. Also ich glaube, die Leute würden das auch merken, wenn ich da einfach wäre, weil es ein Job wäre, weil ich eben da bin, weil, um vielleicht Nachwuchs zu rekrutieren, um im Gespräch zu bleiben, sondern ja, um wirklich ich selbst zu sein. Das merken, glaube ich, die Menschen dann auch.
0: In kirchlichen Kreisen, in bestimmten jedenfalls, wird das Internet ja entweder als Gefahr wahrgenommen, weil da ist ja so viel Böses drin, oder eben auch als nicht ernst genommen. Da kann man doch als ernstzunehmender Mönch, der nun Benediktiner ist und einen bestimmten Lebensrhythmus lebt, sich nicht ausdrücken vernünftig. Erleben Sie das? Und wenn ja, was würden Sie antworten?
1: Genau, ich erlebe gerade so oft so eher so auch in den oberen Hierarchien der Kirche erstmal schon eine gewisse Skepsis. Ist vielleicht ist auch schon ein bisschen besser geworden in den letzten Monaten, Jahren auch.
0: Weil der Papst auch twittert.
1: Genau, weil der also Benedikt der 16. hat sogar damit angefangen, genau. Aber es ist schon auch noch eine Skepsis da. Also das, was ich immer wieder höre, ist, dass das ja, gerade wenn ich sage, dass ich auch seelsorglich vielleicht unterwegs bin, dass das ja eher so eine defizitäre Form ist. Das ist ja nicht real, weil da eben keine realen Menschen sind. Darauf antworte ich immer, im Grunde gibt es keine zwei Welten, eine virtuelle Welt und eine reale Welt. Denn auch im Internet handeln ja reale Menschen. Also ich bin da, natürlich gibt es auch die Internet-Bots, die irgendwie programmiert werden, aber im Großen und Ganzen bin ich da doch auch mit realen Menschen in Kontakt. Und habe sogar durch das Internet, durch Facebook und Twitter auch Menschen kennengelernt, die ich so nicht kennengelernt hätte. Und auch durchaus Freundschaften entstanden dadurch.
0: Und würden Sie auch sagen, dass Sie damit Menschen auch zum Glauben führen?
1: Vielleicht so zum Glauben führen, so in der ganz klassischen Form nicht. Aber ich merke durchaus, dass da auch ein Interesse da ist. Also gerade, dass ich auch dann viele Privatnachrichten zum Beispiel komme, wo mir dann Menschen sagen, von denen ich das vielleicht am wenigsten erwartet hätte, kannst du vielleicht mal eine Kerze anzünden in dem und dem Anliegen. Oder ich habe da eine Frage, ich habe eine Hochzeit zu organisieren, kennst du da eine gute Bibelstelle, sowas. Also mit sowas komme ich dann auch durchaus, entwickeln sich da auch tiefgehende Gespräche. Das ist dann eher so ein Anknüpfungspunkt, genau.
0: Inwiefern hat sich Seelsorge denn dann verändert? Wenn Sie sagen, das ist auch Seelsorge, dann wird sie ja anders sein als die klassische bisher.
1: Ich denke, Seelsorge selber hat sich gar nicht verändert. Es ist immer noch ein Beziehungsgeschehen, auch im Internet. Ich denke, die Mittel haben sich erstmal verändert. Also ich komme heute eben über die sozialen Medien auch eben ja, mit Menschen im Grunde weltweit in Kontakt. Und ich komme eben auch mit Menschen in Kontakt, die vielleicht gar nicht so erstmal in die Kirchen kommen würden. Also im Grunde die Menschen kommen nicht mehr zu uns, aber ich bin da, wo die Menschen sind. So könnte man es vielleicht ein bisschen plakativ sagen.
0: Heißt das auch, Sie suchen auch, also ich meine natürlich, wenn Sie aktiv ein Konto einrichten auf einem der sozialen Netzwerke, ist das ja ein aktiver Vorgang und Sie sind da. Aber versuchen Sie auch zielgerichtet irgendwo hineinzukommen? Also wenn Sie jetzt zum Beispiel FC-Fan sind, könnte man ja auch sagen, oh, dann werde ich jetzt Mitglied im Fanclub und sage, also ich bin hier Pater Maurus, ihr könnt aber auch mit den und den Dingen zu mir kommen.
1: Also so offiziell mache ich es nicht. Das entwickelt sich eher. Also ich habe schon auch durchaus auch mit vielen anderen FC-Fans, aber auch mit ganz vielen anderen von anderen Vereinen Kontakt. Ich habe mal so ein bisschen den Begriff der Fußballökumene geprägt, dass es da im Grunde auch eine Gemeinschaft eben über Fangrenzen hinweg gibt. Also ich mache es eher nicht offensiv, sondern ich bin im Grunde da. Es gibt den schönen Satz aus dem ersten Petrusbrief, der mich da ein bisschen leitet. Also seid stets bereit, jedem Rede und Antwort zu stehen, der nach der Hoffnung fragt, die euch erfüllt. Also ich bin eben nicht einer, der sagt, ich habe schon alle Antworten, sondern muss erstmal gucken, was für Fragen haben die Menschen. Das beginnt dann oft eher auch vielleicht über Belangloses oder über so einen Smalltalk, der dann vielleicht passiert, dass man dann irgendwann auch zu ganz wichtigen Fragen kommt.
0: Haben Sie da auch Beispiele? Fällt Ihnen etwas ein, also wenn Sie sagen, die Leute sollen mit ihren Fragen kommen oder können mit ihren Fragen kommen, was sind denn typische Fragen?
1: Typisch ist eher wirklich, dass ich so im Grunde auch wahrgenommen werde als jemand, der ja vielleicht so ein bisschen so eine spirituelle Kompetenz hat, der vielleicht auch für andere betet oder in den Anliegen eine Kerze anzündet. Und das ist ja im Grunde auch was Urbenediktinisches, sage ich mal, da merke ich ganz oft, dass eben auch Menschen ja, mich bitten, eine Kerze anzuzünden oder mal an den und den zu denken, der vielleicht vor einer schwierigen Operation steht. Also im Grunde, was das Leben eben auch so spielt.
0: Das heißt, Menschen vertrauen Ihnen und wollen, dass Sie die Anliegen für Sie vor Gott tragen.
1: Genau, ja.
0: Nun, irgendwo habe ich was gelesen von Lebensraum, also dass das Internet Lebensraum geworden ist. Ich habe aber das Gefühl, das ist in der Kirche ganz oft noch nicht so wirklich realisiert worden. Man könnte ja fast meinen, Sie werden ja vermutlich mit mehr Menschen im Internet Kontakt haben als im realen Leben, also im realen Kloster zumindest. Welche Konsequenzen müssten sich dann eigentlich daraus ergeben, früher oder später? Oder lässt sich das eine nicht mit dem anderen ersetzen oder austauschen?
1: Das ist wirklich so ein Medium, was eben auch mitgeht, was im Grunde auch so ein bisschen Lebensraum geworden ist. Gute Bekannte von mir hat mal von Twitter als eine Art WG gesprochen, also so eine Art, ja, eine Art Wohngemeinschaft, wo Menschen im Grunde zusammenkommen und miteinander auch ja etwas von ihrem Leben teilen.
0: Gibt es Dinge, wo Sie sagen würden, die gehen online gar nicht? Also nicht nur, dass es unmöglich ist oder dass es sich nicht gehört, sondern die schließen sich aus. Das muss auch in Zukunft weiterhin in Anführungszeichen normalen Welt bleiben.
1: Also ich glaube, so etwas wie ein Beichtgespräch zum Beispiel, also Sakramente, da gibt es da durchaus schon Ansätze, wo man da auch weiterdenkt, wo Menschen einfach auch weiterdenken. Aber ich denke, gerade Krankensalbung, Beichte, auch Eucharistie ist schon, glaube ich, was ja auch erstmal in der normalen Kirche erstmal passiert, also in der sogenannten realen Welt. Es gibt durchaus auch Formen, dass gerade eben auch durch die Corona-Pandemie, wo das eben auch nicht möglich war, eben real am Gottesdienst teilzunehmen, dass eben auch viele Menschen über den Livestream auch mit uns verbunden waren, wo sie dann natürlich auch eher eine betende Gemeinschaft gesehen haben, die eben auch real in ihrer Kirche gebetet hat.
0: Also ist das Internet keine Bremse für den Heiligen Geist?
1: Ich glaube schon, das ist ja auch die rhetorische Frage in dem Buch Weht der Geist durch Bits und Bytes. Ich denke, die Frage kann man auch eindeutig mit Ja beantworten. Also ich sehe auch durchaus ja, Zeichen des Heiligen Geistes, der ja an seinen Früchten erkennbar ist. Also überall da, wo mehr Liebe, mehr Friede, Freude entsteht, gebracht wird, da ist auch der Heilige Geist.
0: Und Sie haben das Gefühl, das läuft auch im Internet so, also weil die Erwartung ist ja oft, dass es im Internet ziemlich rau zugehen kann. Werden Sie nicht ab und an doch auch mal herausgefordert? Kommen da nicht auch mal Leute und sagen, also ihr mit eurer Kirche gerade, was da alles so passiert ist und so, und lassen da ihren Müll ab bei Ihnen?
1: Natürlich, also gerade jetzt natürlich auch, gerade in dieser Zeit, wo ja auch, glaube ich, sage mal, Kirche erstmal kein wirklich gutes Image hat. Also die ganze Missbrauchskrise, jetzt Out in Church, eben die Debatten eben auch, dass da eben auch Leute dann sagen, also mit dieser Kirche selber habe ich erstmal nichts zu tun, wo ich dann aber schon merke, also ich kann schon auch dann über die persönliche Ebene auch noch Menschen erreichen. Also das Schönste ist immer, wenn Menschen mir sagen, ich kann mit der Kirche nichts anfangen, aber du bist so einer der wenigen, der mir noch so einen Zugang zu Kirche, zu Glauben vielleicht eröffnet. Da merke ich dann schon, es lohnt sich dann auch da zu sein und dann auch, ja, und dann auch trotzdem zuzuhören, auch das sein lassen zu dürfen, dann eben nicht sofort zu sagen, ja, das ist aber auch so und so und die bösen Medien und was auch immer, sondern auch wirklich, ja, da steckt ja oft auch wirklich auch eine Verletzung hinter von Menschen, die vielleicht auch durch Kirche verletzt worden sind.
0: Und das heißt, Sie versuchen, das auch zu drehen und darin eine Chance zu sehen.
1: Genau, ja.
0: Hat das digitale Leben insgesamt auch eine Auswirkung auf Ihre Gemeinschaft? Hat sich da einiges verändert?
1: Ja, erstmal ganz, ganz praktisch natürlich, dass auch die meisten von uns mittlerweile auch, sei es eine E-Mail-Adresse, aber auch ein Smartphone haben, auch im Internet eben arbeiten, gerade im Bereich der Jugendarbeit natürlich geht da auch ganz viel auf der Website. Dass auch die Betriebe natürlich auch ihre Kunden über Internet dann eben auch die Produkte verkaufen oder an den Mann, an die Frau bringen möchten. Da hat sich durchaus eben was verändert. Was, glaube ich, wichtig ist, dass wir als Gemeinschaft, und das ist was mir auch nochmal hilft in der Arbeit, dass ich auch qua unserer Tagesstruktur, dank der Tagesstruktur auch erstmal Zeiten habe, wo das Smartphone erstmal oben bleibt oder erstmal nicht angeschaltet ist, wo ich dann eben auch mit meinen Brüdern dann zusammen bin, im Stundengebet, bei den Mahlzeiten, bei Konventsveranstaltungen.
0: Das heißt, auch für Sie gilt das Gleiche wie für jeden in Anführungszeichen normalen Menschen. Also es hat viele gute Seiten, aber eben es kann auch die Gemeinschaft stören.
1: Genau, und deswegen ist, glaube ich, auch ganz wichtig, sowas auch wie so eine Medienkompetenz auch auszubilden. Und ich glaube, das gehört auch mittlerweile auch in die klösterliche Ausbildung, so wie wir eben auch singen lernen, den gregorianischen Choral lernen, gehört es eben auch heute dazu, auch, glaube ich, so eine Medienkompetenz zu entwickeln.
0: Wird das schon praktiziert bei Ihnen oder ist das jetzt eine erste Idee?
1: Das sind so erste Ideen natürlich, weil natürlich auch gerade die jungen Leute, die zu uns kommen, die haben ja auch so ihre Erfahrungen natürlich schon, die kennen, das sind ja auch oft dann auch Digital Natives, also die sich da auch besser auskennen, sag ich mal, als wir. Aber es gibt auch durchaus, sprechen wir auch im Konvent auch über solche Themen. Mhm. Also wir hatten auch schon mal Impulstage, wo es auch einfach um Internet, um Social Media ging. Da ging es auch erstmal so um ein Kennenlernen, weil das ja auch für viele auf ein unbekanntes Feld ist. Aber auch, dass wir zum Beispiel auch Richtlinien haben, die eben sagen, ja, wie verhalte ich mich zum Beispiel im Netz?
0: Wir müssen leider schon zum Ende kommen, aber ich habe noch in Erinnerung, dass Sie den Twitter-Account des Papstes, ich will mal so sagen, verbesserungswürdig finden. Ist das richtig?
1: Ja, also ich finde es erstmal gut, dass er das macht. Oder dass er da, glaube ich, auch ein Team dafür. Er kann ja auch nicht alles selber machen. Auch wie er es macht, ist es. Also gerade bei Papst Franziskus, der ja auch sehr kurze, prägnante Botschaften hat, die, glaube ich, auch wirklich auch sehr Twitter-kompatibel sind. Natürlich ist es jetzt erstmal, es ist im Grunde kein, also Twitter lebt ja auch, oder die sozialen Medien leben ja auch so von keine Einbahnstraßenkommunikation, sondern es muss schon irgendwie auch ein Dialog sein. Also der Papst folgt im Grunde 5 anderen Kanälen und das sind eben die Papstkanäle in den anderen Sprachen erstmal. Also das wäre vielleicht schon so ein erster Schritt, einfach dann vielleicht auch anderen kirchlichen Kanälen vielleicht erstmal zu folgen oder einfach auch mit Menschen in die Interaktion zu kommen. Er kann ja auch ein Team dafür haben, das hat er ja sicher auch dafür. Die sozialen Medien leben ja auch von der Interaktion, also nicht nur, wenn ich da irgendwie was reingebe, sondern auch vielleicht auch darauf zu antworten, auf Kritik zu antworten.
0: Also Sie schlagen im Grunde vor, eine weitere Vernetzung vor, dass er sich da noch mehr hineinbegibt.
1: Genau, das wäre, glaube ich, so auf Zukunft hin sicher. Er muss ja auch nicht alles selber machen. Ich denke, er hat ja auch da gute Leute auch für.
0: Gut, Pater Maurus, wer Interesse hat, Abtei Königsmünster zu gucken, findet sie im Netz. Und genau, da kann man sicherlich auch einige Anregungen auch für das geistliche und spirituelle Leben finden. Danke, dass Sie uns heute davon erzählt haben, wie nach 1500 Jahren Benediktinerorden die modernen Medien auch bei Ihnen eine Rolle spielen. Alles Gute Ihnen.
1: Dankeschön.
0: Liebe Zuschauerinnen, liebe Zuschauer, auch Ihnen ein herzliches Dankeschön für Ihr Interesse an der heutigen Sendung. Hoffentlich bis bald, wenn es wieder heißt Bibel TV, das Gespräch. Bis dahin machen Sie es gut. Tschüss.

Mein Name ist Markus Ahnke, ich komme aus Berlin, bin verheiratet, Vater von zwei Kindern, ein Junge und ein Mädchen. Ich arbeite für Christus für alle Nationen, bin dort Lkw-Fahrer und arbeite mit im technischen Team. Wir hatten im Frühjahr eine Evangelisation im Kongo und wir sind gestartet von Lagos aus. Von Lagos bis Brazzaville, die Hauptstadt vom Kongo, sind es 3300 Kilometer. Diese Strecke führte uns durch Kamerun. Dort wussten wir schon, es ist eine große Tour, es kann viel passieren mit den Trucks, es kann viel passieren auch mit uns. Und da habe ich ganz persönlich Gott auch erlebt. Wir haben Schießereien erlebt, wir sind durchs Rebellengebiet gefahren, wo wirklich gar nichts passiert ist. Wir einfach Gottes Schutz erlebt haben. Wir haben erlebt, wie wir gesund geblieben sind, wie wir immer versorgt geblieben sind, wie die Menschen freundlich immer gegenüber waren. Zum Beispiel eine kleine Sache, wir haben geparkt für die Nacht und auf einmal kam ein Mann, der dort gelebt hat, seine Wohnung dort hatte, mit einer riesen Bananenstaude. Und da haben wir gemerkt, selbst in ganz Kleinigkeiten wurden wir versorgt. Aber auch wiederum, wie gesagt, in den ganzen großen Sachen, da waren wir einfach beschützt und wir haben uns immer beschützt gefühlt von Gott. Und wir haben einfach auch gespürt, als die Evangelisation zu Ende war, sind wir dann die ganze Tour zurückgefahren. Dort waren die Schießereien sogar noch schlimmer. Und obwohl es schlimmer war, obwohl mehr geschossen war, obwohl die Gefahr größer war, war der Frieden in mir ganz persönlich viel größer. Und da weiß ich, dass der Herr an meiner Seite ist und dass die Engel uns beschützen und wir einfach wissen, das ist eine Arbeit, die für Jesus ist. Wir waren vorher nie getrennt, meine Frau und ich. Aber selbst dieses Risiko einzugehen und wir wussten, dass da ein Frieden drauf ist. Und so, das haben wir einfach auch gespürt, auch in der Zeit, wo ich jetzt unterwegs bin, dass wir dort einfach viel Unterstützung erlebt haben von unserer Kirchengemeinde, von Freunden. Warum mache ich das Ganze? Weil ich glaube, dass wir wirklich den Menschen was Gutes bringen, dass wir den Menschen was bringen, was ihr Leben wirklich erfüllt, was ihr Herz erfüllt, was einfach ihr Leben besser macht. Und ich glaube einfach, das macht den Job auch aus, einfach die Leidenschaft für Gott und diese Leidenschaft wiederum auch anderen Menschen weiterzugeben und da einfach Unterstützer zu sein für Seelen, denen es nicht so gut geht. Ich merke einfach, dass wir Jesus Werte einfach nach Afrika bringen wollen, in die verschiedenen Länder, wo wir merken, wo einfach Chaos ist, wo kein Respekt voneinander ist, wo einfach auch die Liebe untereinander fehlt. Und das wollen wir einfach in diese Länder reinbringen, dass wir die Werte, die Jesus uns aufgezeigt hat in der Bibel, einfach hier nach Afrika bringen, dass sie einfach merken, dass jemand da ist, der für sie auch da ist, dass jemand da ist, der Leute in den Arm genommen hat, dass jemand da ist, der einfach Liebe ist, dass Jesus einfach für sie da ist und die Liebe einfach hier in dieses Land bringen. Und diese Werte wollen wir gerne weiterbringen, von Respekt, von Liebe, von einfach der Kraft Gottes. Was macht man, wenn man traurig ist, dass man einfach zu Jesus gehen kann, dass man einfach bitten kann, dass man ihm einfach alle Probleme aufführen kann und wir denen aufzeigen, geht zu Jesus, bittet um das. Und das merken wir einfach, dass einfach auch in der Bibel steht, bittet, so wird euch gegeben. Und das wollen wir einfach in diesem Land weitergeben. Und das ist auch die Leidenschaft, die mich einfach hier bewegt. Und das macht einfach auch Spaß. Und die Leute nehmen das auch herzlich an. Und das macht auch Freude zu sehen, wie Menschenleben verändert werden. Ich möchte dir einfach weitergeben, wenn du erleben möchtest, wie Jesus in deinem Leben wirken will, wie er dein Versorger ist, wie er dich führt in deinem Leben, so bete einfach zu ihm. Er ist gut und ich habe in meinem Leben erlebt, wie einfach Wunder geschehen, wie er ist, der mein Leben bereitet hat, wie er der ist, der, dem ich Vertrauen schenke und dem ich einfach mein Leben hingebe, auch wenn es mir mal nicht gut geht. Aber gerade wenn es dir jetzt nicht gut geht, geh zu Jesus, bete und sag einfach, Jesus, ich möchte dich kennenlernen. Er ist der, wirklich, der dich liebt und der dein Leben erfüllt.

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1: Seit einer Woche habe ich mich dann entschieden, ich will keine weitere Chemotherapie. Und der Arzt hat das verstanden, ist mit ihm abgesprochen. Ja.
2: Das hat der Arzt so nüchtern gesagt, ja, nehmen wir die Augen halt raus, brauchen sie ja nicht mehr. Aber es hat trotzdem extrem viel mit mir gemacht, plötzlich diese Augen auch noch zu verlieren.
3: Ich wurde ein sehr narzisstischer, toxischer Mensch, ohne es zu merken. Ich habe von mir behauptet, ich bin ja Peace, Love, Happiness, Vibes. Aber im Endeffekt war ich jemand, der Menschen sofort, wenn es irgendwie schwierig wurde, weggestoßen hat.
4: Hier ist ERF Yes. Herzlich willkommen in unserem Talkwerk. Ich freue mich, dass ihr mit dabei seid. Und wie immer freue ich mich natürlich auch sehr über meine drei Gäste, die heute hier sitzen. Schön, dass ihr da seid. Hier ganz außen sitzt Matteo Diaz. Matteo hat nach dem Tod seiner Mutter Halt und innere Ruhe in esoterischen Meditationen gesucht. Das hat ihm dann auf Dauer aber eher den Horror gebracht. Und dann ist was passiert, was sein Leben komplett verändert hat. Und was das war, darüber erzählst du uns nachher ein bisschen mehr. Schön, dass du da bist.
3: Danke.
4: Daneben sitzt Johannes Schneider. Johannes ist Theologiestudent, ist vor 20 Jahren nach einer Operation vollständig erblindet. Vor 3 Jahren hat er auch seine natürlichen Augen verloren, trägt seitdem Glasprothesen. Und wie er das alles erlebt hat, davon erzählt er uns gleich ein bisschen mehr.
5: Genau.
4: Schön, dass du da bist, Johannes.
5: Dankeschön.
4: Und schließlich Christian Lehmann. Christian ist evangelischer Pfarrer, hat Krebs, der aus medizinischer Sicht nicht mehr heilbar ist. Und seit der Diagnose vor einem Jahr ist einiges passiert in deinem Leben. Und darüber sprechen wir jetzt. Schön, dass du da bist.
1: Danke.
4: Christian, kannst du uns noch mal mit reinnehmen in diesen Moment vor einem Jahr, als du diese Diagnose bekommen hast?
1: Ja.
4: Was ist da passiert?
1: Ich erinnere mich noch an das Arztgespräch. Also zunächst war ich bei der Hausärztin. Die hat mich dann an einen anderen Arzt verwiesen zur Magen-Darm-Spiegelung. Und der hat dann was entdeckt und hat dann irgendein Fachwort benutzt, das ich nicht verstanden habe. Ich glaube, Karzinom war es.

0: Aber in seinem Gesichtsausdruck, der sehr ernst war, habe ich gemerkt, dass es nichts Gutes. Meine Frau war dabei. Und ja, dann war die Diagnose Darmkrebs, was zunächst aber noch gut heilbar ist, weshalb ich eigentlich noch sehr zuversichtlich war.
1: Ja. Wie war das für dich, dass du hast 3 Kinder, ne?
0: Ja.
1: Wie war das für dich, das deiner Familie so mitzuteilen?
0: Naja, dadurch, dass es noch eine, sage ich mal, sanfte Diagnose war, war das alles im Rahmen. Mhm. Erst als dann Monate später leider sich herausgestellt hat, dass es ein sehr bösartiger Krebs ist, das war dann ein größerer Hammerschlag für uns als Familie.
1: Ja. Mhm. Das heißt, dazwischen, es waren erstmal, dazwischen war eine Pause, bis du dann diese...
0: Also zunächst wurde der Darmkrebs behandelt mit Bestrahlungen, mit Chemotherapie. Ich war optimistisch, die Ärzte waren optimistisch. Dann musste ich ein paar Monate warten, damit der rausoperiert wird. Mhm. Und im Rahmen der Operation wurden Bilder gemacht und da hat sich herausgestellt, dass der Krebs leider gestreut hat während der Therapie.
1: Okay.
0: Und dass es also ein bösartiger, aggressiver Krebs ist. Und das war natürlich eine Diagnose, die hat uns schon ein bisschen den Boden unter den Füßen weggezogen. Auch da war meine Frau dabei bei dem Gespräch. Ja, und sie fragte, wie sind jetzt die Heilungschancen?
1: Mhm.
0: Und der Arzt meinte, Ausgang offen.
1: Okay.
0: Und für mich hat das bedeutet, okay, 50% leben, 50% sterben. Ich war da echt ein bisschen durch den Wind.
1: Ja, ja. Du bist Pfarrer, du gibst anderen Menschen Hoffnung und Trost in schweren Zeiten. Das gehört ja auch zu deinem Job. Jetzt trifft dich selbst so ein krasser Rückschlag ja auch. Wie hast du das erlebt? Was hat das auch mit deinem eigenen Glauben gemacht?
0: Zunächst mal würde ich sagen, gar nicht viel, vor allem, weil ich ja zunächst zuversichtlich war. Gott war vorher da, er war danach da, er war immer da, das hat sich nie geändert. Das ist mir ganz wichtig. Also ich bin jetzt nicht glaubensvoller als vorher oder glaubensschwächer als vorher. Er ist die Konstante in meinem Leben. Aber ich weiß noch genau, als wir nach dem Gespräch dann rausgingen aus dem Arztzimmer, der Kloß im Hals, die Tränen kamen fast raus, dann sind meine Frau und ich in die Kapelle. Und ich weiß noch genau, den einzigen Satz, den ich auf dem Herzen hatte, war: Gott, ich bin enttäuscht von dir. Und das habe ich auch gebetet mit ihr und habe mich aber in dem Moment Gott ganz nah gefühlt. Als ob er sagt, ja, das glaube ich dir, das verstehe ich. Das ist nicht leicht.
1: Ja.
0: Aber ich habe es auch nie als Strafe empfunden oder als, ich muss es auch nicht fragen, warum. Ich weiß, wir leben in einer Welt, in der es Krankheiten gibt. Die können mich treffen, die können jeden treffen. Da bin ich von der Bibel her recht nüchtern. Die Bibel sagt uns, die Schöpfung ist unperfekt. Das erlebe ich jetzt eben so. Andere erleben es anders. Und weil ich auch an einen gnädigen, guten Gott glaube, weil ich glaube, dass Jesus für unsere Fehler schon bezahlt hat, ist meine Krankheit nichts, womit ich für irgendwas bezahlen muss. Nein, ich brauche mich nicht schämen dafür. Es ist keine Strafe, ich kann da ganz frei drüber reden. Und da merke ich, wird der Glaube plötzlich, hilft mir sehr konkret, damit umzugehen.
1: Wie bist du danach dann behandelt worden, nach dieser zweiten Diagnose?
0: Ich habe dann eine stärkere Chemotherapie bekommen. Also leider waren es so viele Metastasen, dass Operation ausgeschlossen war, deshalb eine Chemotherapie, Infusionen habe ich bekommen, die leider dann nach 3 Monaten, da wurde wieder überprüft und die haben leider nichts gebracht. Ja. Dann hatten wir wieder ein Arztgespräch, wo wir gemerkt haben, die Metastasen sind gewachsen. Dann habe ich noch eine stärkere Chemo gekriegt, wieder über 3 Monate. Mhm. Und erst vor einer Woche hatten wir dann wieder ein Arztgespräch. Meine Frau hat mich da immer begleitet, wofür ich total dankbar bin. Und da hieß es dann, leider hat auch die stärkere Chemo nichts gebracht. Die Metastasen sind noch weiter gewachsen. Sie haben sogar jetzt die Lunge mit befallen. Und seit einer Woche habe ich mich dann entschieden, ich will keine weitere Chemotherapie. Und der Arzt hat das verstanden, das ist mit ihm abgesprochen. Ja.
1: Ja, was sagen die Ärzte?
0: Sie haben ja von Anfang an mit diesem Stichwort Ausgang offen angedeutet, dass sie nicht wissen, ob sie was machen können oder was sie machen können. Und es hat sich jetzt bestätigt, dass sie sagen, wir können leider nichts mehr machen. Und jede weitere Chemo, da wäre es noch unwahrscheinlicher, dass die hilft. Mhm. Sodass der Arzt völliges Verständnis hatte, als ich meinte, nee, dann dann möchte ich das nicht mehr. Meine Frau hat gesagt, ich stehe hinter dir. Ja. Und auch unsere drei Söhne, denen wir das dann natürlich mitteilen mussten, was nicht leicht war, aber nach Monaten wussten die ja, dass das auch kommen kann. Die haben auch nicht gesagt, Papa, versuch alles, was geht, oder mach dies noch, mach das noch. Die haben das auch akzeptiert, dass ich das so entschieden habe. Und es war dann für mich auch ein Zeichen, vielleicht so ein Zeichen von Gott, es ist gut so. Und jetzt liegt mein Leben quasi komplett in Gottes Hand. Ich sage es schon immer, aber jetzt ganz klar. Und irgendwie ist es auch eine Erleichterung. Ist total verrückt, aber es ist auch eine Erleichterung.
1: Wie geht's dir denn aktuell gesundheitlich?
0: Also ich spüre immer noch eine gewisse Müdigkeit und Schwäche, aber ich kann essen, ich kann, habe Geschmack. Ich versuche mich durch Spazierengehen und Bewegung und ein bisschen Kleinigkeiten im Haushalt oder so fit zu halten oder wieder fit zu werden. Also mir geht es erstaunlich gut, trotz allem. Ja. Mhm. Auch ein Geschenk.
1: Ja. Was machst du? Was tut dir gut aktuell? Wie sieht so dein Alltag aus gerade?
0: Ja, also ich habe, wie gesagt, das große Geschenk, dass meine Frau mich hegt und pflegt. Ich darf ausschlafen, wenn ich es brauche. Also ich habe da alle Ruhe, die ich brauche. Und dann versuche ich ein wenig im Haushalt zu helfen, wenn sie dann arbeiten geht oder die Jungs in der Schule, in der Uni oder auf der Arbeit sind. Und ansonsten habe ich ein bisschen Narrenfreiheit. Ich bin jetzt seit Monaten krankgeschrieben. Ja, ich bin emotional sehr dünnhäutig und könnte jetzt als Seelsorger schwer tätig sein. Da würde ich wahrscheinlich viel weinen in Gesprächen und das ist dann nicht Sinn der Sache. Und jetzt habe ich also viel Zeit und habe seit einem Monat durch die Ermutigung meines Sohnes begonnen, Internetvideos zu machen. Nicht professionell, aber Glaubensthemen. Und das erste, wo es auch um die Krankheit geht, hat erstaunlich viel Resonanz hervorgerufen, was uns dann ermutigt hat, da weiterzumachen und ja, die Hoffnung auf Gott irgendwie ins weltweite Netz und in die Social Media zu streuen. Ja.
1: Mhm. Wo du es jetzt schon ansprichst, du hast in einem Video, das habe ich gesehen, in einem dieser YouTube-Videos, hast du den Satz gesagt, Jesus kann und will nicht nur heilen, er wird auch heilen. Das ist so deine Überzeugung. Kannst du das so ein bisschen erklären, wie du das meinst?
0: Total. Also, dass er kann, wenn ich an Gott, wenn ich an Jesus Christus glaube und er könnte nicht alles tun, dann bräuchte ich nicht an ihn glauben. Das ist die Grundlage. Manche Menschen sagen, ja, aber vielleicht will er nicht heilen. Doch, Jesus hat immer das Gute gewollt. Immer wenn Menschen ihn in Not angerufen haben, hat er ihnen geholfen. Er hat nie gesagt, nö, kein Bock oder will ich nicht. Und er hat versprochen, ich werde heilen. Die Bibel ist voller Versprechen. Natürlich nicht an einer Stelle verstreut über die ganze Bibel, muss man vielleicht manchmal suchen. Aber überall gibt es die Verheißung, er heilet alle deine Gebrechen, zum Beispiel Psalm 103. Und wenn Gott je glaubwürdig ist, wenn er wirklich macht, was er sagt, dann wird er alle meine Gebrechen heilen. Die einzige Frage ist, wann? Und für uns ist natürlich der Tod die Grenze und wir wollen alles schon in diesem Leben haben. Und ich will das auch. Ich will das auch, ja. Ich will gesund werden. Ich will das Wunder. Ich bete darum.
1: Also du betest aktiv um deine Heilung.
0: Auf jeden Fall. Ich hoffe auch darauf, während ich mich gleichzeitig auf das Schlimmste vorbereite. Also ich will nicht blind sein, aber ich will auch die Hoffnung nicht aufgeben. Aber ich weiß auch für Gott, wenn er denn wirklich Gott ist, ist der Tod keine Grenze. Und wenn er mich eben dann jenseits dieses Himmels heilt und ich dann dort eben befreit sein darf, dann ist es auch gut. Und deshalb habe ich gesagt, er kann, er will und er wird. Mhm. So eine Frage der Zeit.
1: Ja.
0: Es gibt eine Szene in dieser Serie The Chosen, die vielleicht manche kennen, wo einer der Jünger von Jesus, der kleine Jakobus heißt er, der humpelt oder hat so eine Beinkrankheit. Und er sagt, wie kann ich denn von dir, Meister, gesendet werden zu Menschen und soll sie heilen, ja, und ihnen von Gottes Reich erzählen, während ich selber so krank bin und die ganze Truppe hier nur aufhalte, während wir durchs Land wandern. Und dann sagt Jesus in dem Film zu ihm, also Gott vertraut wenigen Menschen an, krank zu sein und ihn zu bezeugen. Die meisten brauchen irgendwie eine Heilung, aber er vertraut dir etwas viel Größeres an, nämlich ihn in deiner Schwachheit zu bezeugen. Das hat mich umgehauen. Und dann sagt der Jesus in dem Film auch zu ihm, du wirst geheilt werden, hab nur Geduld. Und diese Geduld kann auch sich auf die Ewigkeit erstrecken. Mhm. Das ist so was, ja, war für mich wie eine Bestätigung, als ich diese Szene noch mal gesehen habe.
1: Ja, ja. Beeindruckende Sichtweise in deiner Situation. Kannst du oder hast du Ängste, die dich aktuell...
0: Ja, ja. Ich habe Angst, ja, vorm Sterben. Ich habe Angst, dass es vielleicht wehtut, dass mein Körper verändert wird. Ja, macht mich auch emotional natürlich. Das darf auch sein. Und es mag vielleicht hyperfromm oder geistig klingen, aber es gibt eine Szene, in der Jesus in einem Garten bei Jerusalem, dem Garten Gethsemane, betet. Er zieht sich ein bisschen zu seinen Jüngern zurück und er weiß, dass sein Tod, dass sein Leiden, seine Kreuzigung bevorstehen. Und dann sagt er was und dem fühle ich mich so nah. Er sagt, ich sage es mal mit meinen Worten, Vater im Himmel, ich will nicht sterben, ich will nicht leiden, lass das an mir vorübergehen. Und das ist genau das, was ich empfinde. Und er hat Angst. Er sagt sogar, ich habe Angst. Und dann sage ich, genau das erlebe ich. Ich habe Angst, ich will nicht sterben, ich will, dass es vorbeigeht. Aber Gott, wenn du aus irgendeinem Grund was anderes mit mir vorhast, okay, dann sei es so. Mhm. Und es gibt, glaube ich, keine andere Religion auf der Welt, wo ein Gott, oder wie wir sagen, Gottes Sohn, Angst hat, wo er unsere Ängste auch hat, wo er auch nicht sterben will, wo er auch bittet, dass es vorbeigeht. Und das begeistert mich so von diesem Jesus, dass er mir so unglaublich nah ist in der Angst und in der Sorge, wie es weitergeht. Ja.
1: Ja.
0: Und in dem Willen, dass es nicht schlimm wird. Mhm. Ja.
1: Hast du das Gefühl, dass sich dein Glaube in dieser Zeit, seit dem letzten Jahr, dass sich da was verändert hat? Auch vielleicht auf deine Sicht auf Gott? Ist da was anders geworden?
0: Jein. Also einerseits, wie ich zu Beginn sagte, er war immer da, er ist da. Und ich zehre davon, dass ich ein gutes Leben hatte, in dem ich Gott erleben durfte, in dem ich Glaubenserfahrungen sammeln durfte, die mich jetzt auch tragen. Ja, es ist nicht so, dass ich jetzt Gott völlig neu erlebe und viel intensiver. Es hat sogar ein Freund gesagt, oh, jetzt hast du ja mehr Zeit und kannst mehr beten und so. Und meine Erfahrung ist, nee, also ich habe zwar mehr Zeit, aber ich habe nicht mehr Kraft. Ich habe weniger Konzentration, ich habe weniger Disziplin. Ich habe oft auch weniger Lust. Also du hast es vielleicht auch durch die Chemo erlebt, Matteo. Die nimmt auch viel Kraft und Lust und Energie. Und es ist jetzt nicht so, dass ich da den ganzen Tag bete, weil ich die Zeit dazu hätte. Im Gegenteil. Ich habe eher so den Deal mit Gott, versorg mich mit irgendwelchen ermutigenden Worten. Und dann kommt eine WhatsApp-Nachricht, dann kommt eine schöne Karte. Dann schickt mir jemand ein altes Lied per Mail, das mich zu Tränen rührt. Und Gott versorgt mich und es hängt nicht an mir. Und so erlebe ich quasi Gott neu in meiner Schwachheit und sage, ja, er kümmert sich um mich. Es hängt nicht an mir, um wie viel ich jetzt bete und schreie und lese, Bibel lese oder tue und mache. Ja, ich erlebe, wie er mich medizinisch, körperlich, menschlich, aber auch geistlich versorgt. Das ist schon beeindruckend, in dem Schweren so umsorgt und geliebt und gehegt und gepflegt zu sein, ja.
1: Was ist so das, was dir aktuell so am meisten Kraft gibt, was dich stärkt in deiner Situation?
0: Zum Beispiel hier sein zu dürfen. Also mich stärkt neben dem, was ich von Jesus erzählt habe, der da selber auch gelitten hat und also genau weiß, wie es mir geht und allen, die das durchmachen, stärkt mich, dass ich erleben darf, dass Gott mich gebraucht mit meiner Krankheit, trotz meiner Krankheit, dass es für den überhaupt keinen Unterschied macht. Ich dachte, ich muss stark sein, ich muss Menschen trösten, ich muss für sie da sein. Und Gott sagt, musst du nicht, ich kann trotzdem was mit dir anfangen. Und das ist für mich so eine Ehre irgendwie auch oder so eine Faszination. Und das steht tatsächlich auch schon in der Bibel. Ja. Der hat einen Missionar namens Paulus, der hat es erlebt, der war... Wir wissen es nicht. War er krank? Hatte er andere Probleme? Er hat gebetet, dass Gott es wegnimmt. Er sagt, dreimal hat er gebetet. Und dann hat Jesus ihn zu ihm gesprochen, wie auch immer. Ich weiß nicht, wie er es gehört hat. Und hat gesagt, meine Gnade genügt dir. Denn meine Kraft kommt in Schwachheit zur Vollendung. Das klingt eigentlich total hochgestochen, aber das erlebe ich gerade. Ja, ich bin schwach und er macht was draus. Ich darf davon erzählen. Das ist der Hammer. Plötzlich ist für mich die Bibel total konkret und lebendig. Das ist vielleicht, was jetzt noch intensiver ist als davor, ja, als ich gesund war. Ja.
1: Wie schaust du so auf die nächste Zeit? Was gibt dir Hoffnung?
0: Also wir haben uns auch als Familie entschieden, wir leben Schritt für Schritt, Tag für Tag. Es würde mich wahrscheinlich eher belasten zu denken, oh, werde ich Weihnachten erleben, wie werde ich es erleben, wie lange geht es noch, Wochen, Monate, Jahre. Das überfordert, würde mich auch mich jedenfalls überfordern. Und ja, ich weiß, es ist wieder ein Bibelvers, aber da heißt in einem dein Wort, also was Gott sagt, ist eine Leuchte für mein Leben. Es gibt mir Licht für jeden nächsten Schritt. Psalm 119, falls es jemand nachlesen will. Und das ist so unser Motto geworden. Ja? Wir lassen uns von Gott Tag für Tag führen und deshalb mache ich mir da jetzt wenig Zukunftsgedanken. Tatsächlich, ja. Oder wie Jesus mal gesagt hat, sorgt euch nicht, jeder Tag hat seine eigene Sorge, Gott wird für euch sorgen, in seiner berühmten Bergpredigt. Wieder sowas, wo ich denke, ja, danke, genau, so konkret brauche ich das jetzt tatsächlich. Ja.
1: Christian, wow, vielen, vielen Dank.
0: Sehr gerne. Danke fürs Fragen.
1: Danke, dass du da bist.
0: Gerne.
1: Johannes. Bei dir gab es auch Einschnitte in deinem Leben, die alles verändert haben. Einer davon war 2005, da warst du 10 und bist nach einer Augenoperation blind aufgewacht. Kannst du uns da nochmal so mit reinnehmen in diesem Moment? Wie war das für dich? Du wirst wach und merkst, ich kann nichts mehr sehen.
2: Das war natürlich eine sehr herausfordernde Situation. Ich war, wie du gesagt hast, ein 10-jähriger Junge. Ich wollte Abenteuer erleben, die Welt entdecken. Und es war zwar schon so, dass ich zu dem Zeitpunkt auf dem linken Auge schon ganz blind war und rechts nur noch einen kleinen Sehrest hatte, aber den wollte ich natürlich unbedingt erhalten, um eben die ganze Welt wahrnehmen zu können. Und die Ärzte hatten mir vorher auch versichert, das ist nur eine Routineoperation und du wirst danach mehr sehen können als vorher. Oh. Und mit dieser Erwartungshaltung bin ich dann irgendwie auch in die Operation gegangen und alle, die dafür gebetet haben, also ich bin in einem christlichen Elternhaus aufgewachsen, mein Papa ist Pfarrer und die haben natürlich gebetet, Freunde, die sind auch mit dieser Erwartungshaltung in diesen Tag gegangen. So, das wird irgendwie, natürlich ist eine Operation immer aufregend, aber es wird danach besser sein. Und dann wachst du auf, erstmal mit richtig schlimmen Augenschmerzen und merkst dann, es ist irgendwie nicht so, dass es besser ist, sondern eher ein bisschen schlimmer. Und das war dann erstmal ein Riesenschock und eine Riesen... Also ich habe mich auch sehr einsam und überfordert gefühlt. Also irgendwas, was ich gar nicht greifen konnte und auch gar nicht als 10-Jähriger war mein Glaube vielleicht schon noch so, ich bete und Gott macht das dann und vor allem, wenn die Ärzte dir vorher das auch sagen. Und dann gab es noch den Moment, wo es noch mal eine zweite Nachoperation geben sollte, 2 Wochen später, und die Ärzte so ein bisschen so, ja, naja, vielleicht danach. Und dann hat man sich darauf noch mal so ein bisschen eingeschossen und gehofft. Und ich weiß dann noch, nach dieser zweiten Operation war es auch nicht. Und dann saß ich in dem Ärztezimmer noch in dem Krankenhaus. Und der Arzt sagte dann eigentlich mehr zu meiner Mutter als zu mir, ja, es wird wahrscheinlich gar nicht mehr kommen. Und das war so ein ganz einfacher, nüchterner, leiser Satz, der aber dann auch erstmal total, ja, mir den Boden oder den Füßen weggerissen hat.
1: Ja. Wann hat das angefangen, deine Probleme mit den Augen?
2: Schon sehr früh. Also ich bin in Brasilien geboren und mit 2 Jahren als Adoptivkind nach Deutschland gekommen. Und also die Augenerkrankung ist angeboren. Und als ich nach Deutschland kam, war ich auf dem linken Auge schon komplett blind und hatte rechts noch diesen kleinen Sehrest, der dann trotz einiger Operationen, die es auch in den ersten Jahren schon gab, ist es immer weniger geworden.
1: Okay. Ja, und dann eben diese OP, die dann mit 10 kam. Mhm. Und du hast das eben schon angesprochen, du hattest einen Kinderglauben, hast auch an Gott geglaubt. Dein Vater ist ja auch Pfarrer, also du bist damit aufgewachsen, ganz viele Leute haben gebetet. Wie hat sich das denn auf deinen Kinderglauben ausgewirkt? Jetzt so dieses, es ist eben nicht so eingetroffen, es ist anders.
2: Das hat natürlich mich sehr plötzlich in eine sehr kalte und harte Realität gebracht, weil ich plötzlich gemerkt habe, es ist, auch wenn ich an Gott glaube und auch jeden Abend und jeden Morgen irgendwie bete, nicht alles gut. Und ich habe natürlich immer schon sehr aufmerksam die Geschichten von den geheilten Blinden in der Bibel verfolgt. Da gibt es ja unglaublich viele Geschichten, wo blinde Menschen geheilt werden. Und ich musste dann sehr schnell und sehr plötzlich lernen, dass Gott eben nicht immer sofort heilt und dass es, obwohl man betet und obwohl man zu ihm kommt, auch erstmal schlechter sogar werden kann, die Situation. Das hat mich schon erstmal sehr erschüttert und ich wollte dann noch in den ersten Tagen und Wochen gar nicht mehr wissen irgendwie von Gott und habe gedacht, was bringt mir das denn dann?
1: Ja. Also warst richtig wütend auch,
2: ja.
1: Gott, kann man das so sagen?
2: Ja, wütend, verzweifelt, enttäuscht.
1: Wie hat sich das verändert?
2: Es gab im Krankenhaus dann tatsächlich noch einen Seelsorger, der auch immer die Leute im Zimmer besucht hat und sich so ein bisschen erkundigt hat. Und der hat dann mir gesagt, ja, wir haben mittwochsabends immer so einen kleinen Gottesdienst, komm doch einfach mal vorbei. Und das war eigentlich das Letzte, was ich in dem Moment haben wollte und gebrauchen konnte. Ich bin da nur irgendwie hingegangen, weil ich so in mir hatte, na ja, ich bin der Sohn von einem Pfarrer, man geht immer in Gottesdienst, es muss irgendwie sein. Und ich kann auch mich gar nicht mehr an den Gottesdienst erinnern. Ich weiß nur, es waren, glaube ich, außer mir noch zwei Leute. Und ganz am Ende wurde ein Lied gesungen, meine Hoffnung und meine Stärke, meine Freude, mein Licht, Jesus, meine Zuversicht, auf dich vertraue ich und fürchte mich nicht. Und das ist irgendwie so, habe ich gemerkt, wie Jesus in dem Moment genau diese Worte zu mir spricht. Ich bin deine Zuversicht und ich bin

0: Ja, und wer das getan hat, der wusste von vornherein, dass auch mit Nachteilen zu rechnen hat, dass das Konsequenzen hat. Ich habe darüber auch nachgedacht und auch mit meinen Eltern zusammen darüber gesprochen. Und ich hatte schon davor Angst, nur einen Weg, der es ausdrückt, was ich bis dahin gibt. Und dann war
1: Demonstrieren gegen das Regime, dass
0: die Hände der Mauer gesessen haben, uns nicht. Manchmal hat uns, oder Bücher wurden verteilt, oder die vergessen uns nicht. Die
1: da kann in der Öffentlichkeit stattfinden.
0: Ich kaum je Menschen sehr. Davon bin ich überzeugt. Ein Hinweis oder ein Bibelspruch, das spricht mich persönlich so sehr an, dass in verschiedenen Zeitabschnitten
1: Petra Blümel Bibel-TV für die
0: bestehen kann.
2: Sehen und es war ein lebloser Körper. Ich war.
3: Ihr Vater hat die Familie verlassen, Nan. Doch dann passiert etwas Furchtbares.
2: Jahre später, aber natürlich kommt mein Papa doch wieder.
3: Weil zu dir eine ganz besondere Beziehung hatte und das.
2: Einfach dieses Band und Weihnachten. Das waren so Tage, wo ich ganz schnell angefangen. Ich war sehr früh auch in mir drin, aber immer dieses.
3: Ersatzbank oder?
2: Ja, das gerade so in der Zeit jemanden kennengelernt gehabt.
3: Und wie war das dann?
2: Es war die ganze Zeit, habe irgendwas ist nicht.
3: Seinen Sohn mitgehabt im Arm und.
2: Total.
3: Und dann gingen die Tage ins Land.
2: Gesehen und es war einfach ein lebloser Körper. Das habe ich schon gesehen. Die Lippen waren blau. Und in mir drin war einfach ein Film. Es war einfach ein Film von, was passiert hier? Ich muss reanimieren. Ich habe ihn reanimiert. Es kam Blut aus seiner Lunge. Also es lief dann aus seinem Mund auch Blut. Und das war, als wenn man meine Seele aus meinem Körper nimmt. Und da war Leere. Das ist, als wenn man, ich glaube, jeder kennt das, wenn man träumt und man fällt im Traum einfach und man springt irgendwo runter, man fällt. Und so war das, ja.
3: Wie war die Beerdigung für dich? Weil die war ja auch ein paar Tage, also 7 bis 10 Tage danach wurde er beerdigt.
2: Schrecklich. Für mich war das, ist ein Film. Also ich weiß auch noch genau, wie alles war. Es war so eine kleine Kapelle, sein Sarg war vorne. Und ich bin da rein und ich bin schon vorne an der Kapelle zusammengebrochen. Im Prinzip hat man mich reingezogen durch die Kapelle. Ich hatte den Platz ganz vorne und ich habe nur geweint und geschrien und wollte nicht da rein. Weil das war für mich so endgültig.
3: Wie hast du das überlebt?
2: Innen drinne war ich schon tot. In mir drinne war alles, es war schon mit dem Zeitpunkt im Krankenhaus, wo der Arzt gesagt hat, okay, Todeszeitpunkt, da war ich nicht mehr da. Ab dann lief alles, mich hat man im Prinzip physisch überall hingeschleppt. Ich habe ja auch nichts freiwillig mehr gemacht. Ich wollte nicht mehr auf Toilette gehen, freiwillig. Ich wollte nicht meine Zähne putzen. Ich war eine Hülle, die innen drinne leer war. Ja, und nichts, jedes aufmunternde Wort von Freunden, von meiner Familie, die mich ja auch im Prinzip gesehen haben, dass ich vor mich hin vegetiere, das hat nichts gebracht. Für mich war, ihr versteht mich alle nicht. Keiner versteht, was ich durchmache. Alle haben gesagt, hey, ich verstehe dich, diesen Schmerz. Ich habe gesagt, du verstehst mich nicht. Du verstehst mich nicht. Und ich weiß noch, dass ich auch dann Menschen um mich herum hatte, die mir gesagt haben, so, aber Gott sieht dich. Oder da gibt es jemanden. Und da war ich, nee, also mich sieht niemand. Ich bin von allen verlassen.
3: Aber mit diesem Begriff Gott konntest du was anfangen?
2: Schon.

0: Ja, also ich habe schon so an einen Gott geglaubt. Ich hatte keine Ahnung, wer Gott wirklich ist, aber dass es einen Gott gibt, jemanden, der das alles erschaffen hat hier, daran habe ich schon geglaubt. Aber dann habe ich auch angefangen, wütend zu werden. Also aus tiefer Leere und Trauer.
1: Aus diesem Fallen in diese Dunkelheit hinein.
0: Aus diesem Tief, irgendwann war es, dieser Aufknall war Wut. Wut, Zorn, Hass.
1: Worauf?
0: Auf alle. Auf alle, die ihre Kinder nicht gut behandeln, die trotzdem Kinder haben. Auf mich selbst. Ich habe auch immer Schuldgefühle gehabt. Ne? Also es war wie eine Stimme in meinem Kopf, die immer gesagt hat, vielleicht warst du auch schuld.
1: Du hast es falsch gemacht. Du hast es übersehen.
0: Du hast nicht oft genug irgendwas gesagt. Du hättest das vielleicht verhindern können. Vielleicht wäre es gar nicht passiert.
1: Warst du auch wütend auf Gott? Jetzt, wo die Leute dann sagen, Gott ist da.
0: Gott habe ich dann gehasst. Ja. Als ich im Prinzip dieser Aufprall kam mit der Wut, da habe ich gesagt, und dich hasse ich. Ich weiß, dass es dich gibt und ich hasse dich abgrundtief.
1: Hast du das gedacht oder hast du es laut
0: Ich habe
1: gesagt?
0: es auch gesagt. Ich habe das, wenn ich alleine war, habe ich gesagt, ich hasse dich. Warum tust du mir das an? Warum ich?
1: Gab es irgendeine Reaktion?
0: Nee, das war, als wenn ich das so in die Leere sage. Aber ich hatte so das Gefühl, dass wenn Gott ja alles hört, er allgegenwärtig ist und er überall da ist, dachte ich, dann wird er das ja auch hören. Dann soll er das auch hören. So habe ich das immer laut, also ich habe das laut ausgesprochen, gesagt, ich hasse dich. Es gibt Menschen, die haben keine guten Gedanken über ihre Kinder und die haben die Kinder. Und das war doch alles, was ich hatte. Du hast mir alles genommen. Meine Kindheit war nicht so schön, meine Jugend, ich habe so viele Sachen schon erlebt. Ich habe das mit allem versucht zu füllen, es hat nicht funktioniert, aber das war mein Frieden. Und das hast du mir genommen. Ja.
1: Und wenn alles weg ist, wie will man dann weiterleben? Wie hast du weitergelebt?
0: Das habe ich ihm dann gesagt. Ich habe gesagt, und wenn mein Leben auch von dir kommt, dann möchte ich das nicht mehr haben. Dann beende ich das. Und dann habe ich alles daran gesetzt, viele Versuche, um mein Leben zu beenden.
1: Ich weiß, dass es dann einen Moment gab, wo du so, oder wie würdest du das beschreiben, wo du dich wirklich da hingesetzt hast und gedacht hast, wie geht's weiter?
0: Das war der Moment, wo ich realisiert habe, ich kann gar nichts mehr. Ich habe auch nicht mal mehr die Kraft, mich umzubringen. Also nicht mal die Kraft bringe ich noch auf. Und dann saß ich am Fenster im Wohnzimmer meiner Mutter und es hat geschneit. Und ich guckte so in den Schnee und dann kam auch wirklich einfach diese Traurigkeit. Wie so ein kleines Kind, das einfach nur so gekuschelt werden möchte. Und dann guckte ich so in den Himmel
1: Wie
0: und
1: so
0: dachte,
1: ein Mantel über dich oder wie?
0: irgendwie ja.
1: Okay.
0: Und ich war dann einfach nur so, warum ich? Und das, was dann passiert ist, damit hätte ich niemals gerechnet. Niemals, weil dann kam wirklich die Antwort. Und ich habe die Antwort gehört. Ich habe das gehört. Das kam, du bist mein geliebtes Kind. Ja.
1: War das akustisch?
0: Ja, ich habe es wirklich
1: Im
0: gehört.
1: Wohnzimmer deiner Mutter.
0: Das war, als wenn der Schnee, wie in so einem Film, irgendwie so, wo der Schnee so stehen bleibt. Und diese eine Person noch dann so in so einem Modus ist, wo so nichts mehr passiert, alles ist gefroren. Und das war ich. Der Schnee und ich, das war wie stehen bleiben. Und dann habe ich wirklich gesehen, wie im Himmel etwas hell wurde. Und diese Stimme kam.
1: Du saßt am Fenster, hast du rausgeguckt und dann
0: Ja,
1: hast du.
0: einfach, es war dunkel auch. Es war so Dämmerung.
1: Du hast gefragt, wieso ich? Und dann kommt, du bist mein geliebtes Kind.
0: Mein geliebtes Kind.
1: Das ist doch keine Antwort.
0: Für mich war das alles.
1: Was war das für dich?
0: Das war die Antwort, auf die ich anscheinend die ganze Zeit gewartet habe, weil irgendwie war das auf einmal alles so klar. Auf einmal hatte ich, in meinem Herzen war so Freude und ich konnte es gar nicht beschreiben, weil es hat sich ja an der Situation des Verlustes nichts geändert, aber es war diese ganz kurze Wow. Ich bin ein geliebtes Kind und ich hatte sofort einfach auch so ein bisschen wieder so ein Lebensgeist einfach in mir drin und dieses so, ich lebe noch. Du bist mein geliebtes Kind war auch für mich gleichzeitig, ich habe dir Leben geschenkt noch. Ich habe also noch einen Sinn. Es gibt wohl noch einen Sinn, warum ich nicht sterben soll.
1: Okay, und dafür macht es jetzt erstmal Sinn, weiterzumachen.
0: Genau. Und da ich aber keine Ahnung hatte, wie man mit so einem Verlust weiterlebt, habe ich versucht, das zu überspielen. Ich habe dann im Prinzip so weitergemacht, wie ich ja dann davor gelebt habe im Party. Und
1: genießen und raus und die Nächte voll. Und
0: genau, viel Ablenkung. Das heißt, ich bin arbeiten gewesen und im Rausch. Und vom Rausch wieder zu der Arbeit. Ich hatte keine Zeit, um nachzudenken.
1: Und was ist aus diesem Moment geworden am Fenster? Aus diesem, wo die Zeit stillstand?
0: Mhm, der ist immer weiter nach hinten gekehrt. Denn als ich wieder einigermaßen normal war, kam ganz schnell, als ich habe dann auch oft davon erzählt, ich habe Gottes Stimme gehört. Ich habe wirklich Gott gehört. Kam so, das war eine Halluzination. Du warst ja auch dehydriert, du hast nichts gegessen. Gott spricht so nicht zu uns Menschen. Und da war bei mir, okay, aber ich hab das doch erlebt und ich habe ja auch das Gefühl in mir drin, ne? Das ist, also durch eine Halluzination kommt ja nicht dieser Lebenssinn. Und da war ich, das kann nicht sein. Aber das wurde mir dann echt öfter gesagt. Und da war ich so, vielleicht haben sie doch recht.
1: Also es fing an zu verblassen?
0: Mhm. Vielleicht war das Halluzination. Vielleicht war das wirklich, ich war dehydriert. Okay. Aber jetzt habe ich ja schon weitergemacht.
1: Und wie gingen die nächsten Jahre weiter? Ich meine, dann hast du ja funktioniert, das verblasste, du fingst an zu zweifeln, es war weg, das Reden Gottes, der Augenblick war weg.
0: Mhm. Dann kam ja meine Tochter. Ich bin relativ zeitnah auch wieder schwanger geworden. Das heißt, es war eine sehr kurze, sehr intensive Zeit, wo ich sehr viel gelebt habe. Und dann kam genau die Zeit, dass ich wieder Mutter sein darf. Ich darf wieder Mama sein. Ich bin Mama mit einem Kind wieder. Das hat mich auch mit Leben erfüllt.
1: Cool. Ja. Dann bist du nochmal Mutter geworden.
0: Mhm, dann kam meine zweite Tochter. Auch das war für mich, ja, ich komme.
1: Also eigentlich auf den Weg zu einer heilen Familie.
0: Genau, ich komme meinem Traum schon nah.
1: Aber dann kündigt sich dein Sohn an und dann auf einmal passiert wieder was.
0: Genau, ich war in der Zeit, ich habe ja dann auch schon noch Gott, also ich war dann auch in der Kirche und ich war engagiert.
1: Ach so, das heißt, das war jetzt zwar irgendwie verblasst, dieser Moment, aber du warst trotzdem irgendwie Christ oder wie würde man das sagen?
0: Ja,
1: oder
0: ich habe
1: in einer Kirche.
0: Nach meiner Tochter. Nachdem, dann war ich ja, da musste ich ja, konnte ich ja nicht mehr nur feiern und arbeiten und feiern. Dann hatte ich ja wieder die Verantwortung einer Mutter. Und das hat mir wirklich geholfen, wieder weg von diesem extremen Party machen. Mhm. Und da habe ich dann auch noch Gott wieder gesucht. Und dachte, da war mal was. Und du warst wieder bei mir irgendwie. Ich habe immer so Momente gehabt, wo ich dachte, das ist von Gott. Das war wieder ein Moment. Und dann habe ich halt danach gesucht. Und dann bin ich in die Kirche gegangen. Und das fand ich auch schön. Und gleichzeitig habe ich irgendwie immer in mir drin gemerkt, so, du gehörst nicht ganz dazu.
1: Wieso?
0: Meine Vergangenheit war anders als die Vergangenheit von vielen anderen. Und da wusste ich so, ganz passe ich hier nicht rein. Ich möchte das, aber ich passe nicht richtig hier hin. Ich gehöre hier irgendwie nicht ganz dazu. Weil ich bin nicht so. So, ich habe mich versucht umzubringen und ich darf nicht so zu Gott kommen. Okay. Ich gehöre hier nicht ganz hin. Ich bin nicht ganz so angenommen, wie ich bin.
1: Obwohl du ein geliebtes Kind bist.
0: Ja, nur da war ja nicht, ich war mir ja dann nicht mehr sicher, ob das Gott wirklich zu mir gesagt hat. Das war ja schon, da kam ja noch dieser Zweifel immer. War das vielleicht doch eine Halluzination? Denn es kam auch viel dann, naja, warum mein Sohn gestorben ist. Entweder, weil ich soll halt stark werden. Deswegen hat Gott mir meinen Sohn genommen, damit ich an Stärke mich übe. Oder weil ich einfach kein gutes Leben davor geführt habe.
1: Also in der Kirche sagt man, gesündigt hast.
0: Genau, der Lohn der Sünde ist der Tod.